0: Das Ziel sei neben Reformpolitik auch die Zustimmung zur Koalition zu verbessern. Aber das ist jetzt ein Stück harte Arbeit. Und ich glaube, wir tun in der Union gut daran, zusammenzustehen.
1: Zugleich fordert Söder nach dem AfD-Erfolg in Sachsen-Anhalt mehr Tempo von der Bundesregierung. Die bisherigen Ergebnisse seien zu mager. Bei den Kommunalwahlen in Niedersachsen kommt die CDU wohl auf knapp 28% und ist damit erneut stärkste Kraft im Land. Das zeigt eine Hochrechnung von Infratest DIMAP. Dahinter folgen SPD und AfD. Die AfD hat deutlich zugelegt, fast 12 Prozentpunkte verglichen mit der Wahl 2021. In der Fußball-Bundesliga ist der HSV auch in Leipzig unter die Räder geraten. Die Hamburger haben das zweite Mal in Folge mit 0:5 verloren und bleiben Tabellenschlusslicht. Außerdem hat Meister Bayern München mit 2:1 bei Aufsteiger Elversberg gewonnen.
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1: Ich bin Hanna Messerschmidt. Traumhafter Abschluss für ein traumhaftes Jahr. Alexander Zverev hat sich im Finale der US Open seinen zweiten Grand Slam Titel gesichert. Der Hamburger setzte sich am Abend gegen Ben Shelton durch. Damit hat er als zweiter Deutscher die US Open gewonnen, nach Boris Becker 1989. Vor allem die US-Regierung hat bisher wenig getan, um den Wettlauf in der KI-Branche zu kontrollieren. Nun wollen die Konzerne selbst angeblich auf die Bremse treten. Anne Brauer.
2: Die KI-Bosse warnen vor ihrer eigenen Technologie. Der Chef von Anthropic sagt, KI-Systeme könnten innerhalb eines Jahres das ganze Internet übernehmen. OpenAI verschiebt wegen der ganzen Sicherheitsdebatte erstmal seinen Börsengang. Und offenbar wollen die beiden Unternehmen zusammenarbeiten, um die KI-Entwicklung besser zu regulieren und damit sicherer zu machen. Der Anthropic-Boss meint, wir werden dann immer noch schnell sein, aber zu schnell wäre leichtsinnig.
1: Von einer Ablöse von Friedrich Merz als Kanzler will CSU-Chef Markus Söder nichts wissen. Der Bild am Sonntag sagte er, die CSU stehe hinter Merz. Der Kanzler sei weiter der Richtige für die nötigen Reformen. Weiter sagt Söder.
3: Egal, wer jetzt dann sofort einrücken würde, wenn man die Alternativen spielt, der käme mit den gleichen Problemen erstmal aus, mit einer SPD, die sich schwer tut mit Reformen. Und wenn eine SPD anfangen würde, jetzt alles zurückzudrehen, zu glauben, man tut lieber nichts, dann wird es noch schlechter werden. Und deswegen braucht es einen Reformkurs für Deutschland und da steht Merz an der Spitze.
1: Bei der Parlamentswahl in Schweden zeichnet sich ein enges Kopf-an-Kopf-Rennen ab. Die Mitte-Links-Parteien haben laut Hochrechnungen knapp die Nase vorn. Demnach kommt die Opposition auf 175 Sitze im Reichstag, das rechte Lager auf 174. Ob die knappe Mehrheit am Ende Bestand hat, noch unklar. Der Lauf der Hertha geht weiter. In der zweiten Liga haben die Berliner auch in Osnabrück gewonnen mit 3:1. Hertha bleibt damit weiter Tabellenführer. Nächstes Wochenende geht's in Berlin gegen Greuther Fürth.
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1: Ich bin Hanna Messerschmidt. Guten Morgen. Tennisprofi Alexander Zverev hat seinen zweiten Grand-Slam-Titel klargemacht. Der Hamburger hat das Finale der US Open in New York gewonnen. Zverev krönt damit das erfolgreichste Jahr seiner Karriere, nach dem Triumph bei den French Open in Paris und dem Wimbledon-Finale im Sommer. OpenAI verschiebt seinen Börsengang und bei Anthropic warnt nun auch der Chef vor den Risiken der eigenen Technologie. Die Sicherheitsdebatte bringt die KI-Branche gerade ziemlich zum Nachdenken. Anne Brauer.
2: Ja, und zwar ob diese rasante Entwicklung und das Wettrüsten zwischen den US-Giganten auf dem Markt so weitergehen kann. Ganz klar nein, sagt jetzt auch der Chef bei Anthropic, aus Sorge davor, dass die KI außer Kontrolle gerät. Er will auf die Bremse drücken bei der Entwicklung. Zu schnell bedeutet für ihn zu leichtsinnig. Und er kriegt Beifall von der OpenAI-Spitze und auch von Elon Musk. Bisher hat vor allem die US-Regierung herzlich wenig getan, um die KI-Branche zu regulieren. Nun wollen zumindest Anthropic und OpenAI offenbar selbst für mehr Sicherheit sorgen.
1: CSU-Chef Söder will von einem Wechsel im Kanzleramt nichts wissen. In einem Interview der Bild am Sonntag sagte er, die CSU stehe hinter Friedrich Merz. Der Kanzler sei weiter der Richtige für die Reformen. Nach dem AfD-Erfolg in Sachsen-Anhalt fordert Söder aber deutlich mehr Tempo. Er sagte am Abend im ZDF,
3: all diese Gedankenspiele, Personalspiele, wen man wann wo stürzen kann, halte ich für falsch, sondern ich halte es für richtig, dass diese Regierung einen neuen Schwung bekommt, sich kräftig zeigt und auch daran erinnert, dass das Klein-Klein nicht funktioniert, sondern dass die großen Würfe gefragt sind.
1: Bundesverkehrsminister Bilger ist gegen ein generelles Tempolimit auf Autobahnen und warnt, zumindest durch die Blume, dass so ein Schritt die AfD stärken würde. Bilger sagte den Funke-Zeitungen, ein Tempolimit würde die Spaltung im Land noch einmal verstärken, weil es viele als Einschränkung ihrer Freiheit empfinden würden. Arbeitssieg für die Eisbären in der Champions Hockey League. Gegen Herning Blue Fox aus Dänemark holten die Berliner ein 2:1.
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1: Ich bin Hanna Messerschmidt. Guten Morgen. Traumhafter Abschluss für ein traumhaftes Jahr. Alexander Zverev hat sich im Finale der US Open seinen zweiten Grand Slam-Titel gesichert. Der Hamburger setzte sich am Abend gegen Ben Shelton durch. Damit hat er als zweiter Deutscher die US Open gewonnen, nach Boris Becker 1989. Vor allem die US-Regierung hat bisher wenig getan, um den Wettlauf in der KI-Branche zu kontrollieren. Nun wollen die Konzerne selbst angeblich auf die Bremse treten. Anne Brauer.
2: Die KI-Bosse warnen vor ihrer eigenen Technologie. Der Chef von Anthropic sagt, KI-Systeme könnten innerhalb eines Jahres das ganze Internet übernehmen. OpenAI verschiebt wegen der ganzen Sicherheitsdebatte erstmal seinen Börsengang. Und offenbar wollen die beiden Unternehmen zusammenarbeiten, um die KI-Entwicklung besser zu regulieren und damit sicherer zu machen. Der Anthropic-Boss meint, wir werden dann immer noch schnell sein, aber zu schnell wäre leichtsinnig.
1: CSU-Chef Markus Söder stellt sich klar gegen Spekulationen über eine Ablösung von Kanzler Merz. Der Bild am Sonntag sagte er, von der CSU wird es solche Forderungen auf keinen Fall geben. Eine massive, auch persönliche Unterstützung bekam Söder vom CDU-Vize Kretschmer. Der sächsische Ministerpräsident findet, es brauche dieses CSU-Gen in der Union. In der Bundesregierung müsse sich die Union jetzt durchsetzen, forderte er.
3: Wir müssen Sozialdemokraten und anderen und Gewerkschaften beibringen, dass jetzt hier mit diesem Wahlergebnis und weitere werden folgen, die Bevölkerung klar abgestimmt hat, wie sie die Dinge sieht.
1: Die CDU ist erneut stärkste kommunale Kraft in Niedersachsen. Das zeigt zumindest eine Hochrechnung der Kommunalwahlen von Infratest DIMAP. Demnach hat die CDU mit 27,7% die meisten Stimmen geholt, gefolgt von SPD und AfD. In der Fußball-Bundesliga ist der HSV auch in Leipzig unter die Räder geraten. Die Hamburger haben das zweite Mal in Folge mit 0:5 verloren und bleiben Tabellenschlusslicht. Außerdem hat Meister Bayern München mit 2:1 bei Aufsteiger Elversberg gewonnen.
4: Kurz nach 5, hier ist der Berliner Rundfunk 91.4 und Wetter und Verkehr kommen jetzt von Schmitti aus dem Verkehrsstudio.
5: Schönen guten Morgen. Also bisher sieht es auf den Straßen in Berlin und Brandenburg noch ganz gut aus. Es gibt nur eine Meldung von der B1, B5. Vorsicht hier bitte zwischen Abzweig nach Münchehof und Dahlwitz. Da ist ein Auto liegen geblieben. Geblitzt wird heute in Pankow auf der Kastanienallee, in Tempelhof auf dem Tempelhofer Damm und auf der A9 Richtung Leipzig zwischen Niemek und Kleinmarzehns. Dankeschön für Ihre Staus und Blitzer unter Berlin 201 91390 und allen unterwegs wünsche ich eine gute und sichere Fahrt.
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5: Die Woche beginnt erstmal vielerorts grau, aber immerhin trocken. Laut Radar lässt sich die Sonne erst am späten Nachmittag längere Zeit sehen, zwischendurch immer nur sporadisch. Trotzdem wird's heute mit 19 bis 20 Grad wieder recht angenehm, aktuell schon milde 15 bis 16 Grad.
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4: Wir begleiten Sie sehr gerne zum Start in die neue Woche und spielen für Sie selbstverständlich weiterhin die besten Hits aller Zeiten. Gleich von Erasure und von den Bangles. Und danach nimmt sie unser wandelndes Berlin-Lexikon dahin mit, wo die Augen ihrer Kinder garantiert leuchten. Und ihre vielleicht ja auch in die Schokoladenfabrik. Wo so ein großes Teil hier bei uns in Berlin aufzufinden war, das hören Sie gleich bei Stadtführer Klaas um 5:10 Uhr. Ich bin Jonas Böhnstedt und wünsche Ihnen den allerbesten Montagmorgen.

0: Rein geht's in den Montagmorgen mit ihrer Lieblingsmusik, gleich von der Steve Miller Band. Abracadabra spiele ich gleich für Sie. Und vorher zaubert jetzt schon mal wieder unser wandelndes Berlin-Lexikon.
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2: Der größte Süßwarenhersteller der DDR befand sich in Berlin-Weißensee im Bereich der Gustav-Adolf-Straße. Wie kam es dazu? Dort gab es seit den 1920er Jahren eine Schokoladenfabrik der Firma Trumpf. Und diese Schokoladenfabrik wurde nach dem Zweiten Weltkrieg enteignet und die Sowjets haben erstmal die alten Kakaomühlen benutzt, um dort Mehl und Zucker zu mahlen. Im Laufe der Zeit wurde dann wieder ein Werk aufgemacht und das wurde nach wenigen Jahren umbenannt, damit es nicht zum Namensstreit mit Trumpf kommt, und man nannte es dann Elfe. Der genaue Begriff war VEB Elfe Schokoladenfabrik. Und diese Schokoladenfabrik hat bis zu 28 Millionen Tafeln im Jahr produziert, doch etwa ein Viertel davon ging ins kapitalistische Ausland. Nach der Wende hat dieses Schokoladenwerk die Zeit nicht mehr überstanden, die Konkurrenz aus dem Westen war zu groß und heute findet man auf dem Gelände ein Dienstleistungs- und Gewerbezentrum und die alten Gebäude stehen teilweise unter Denkmalschutz.
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2: Ich bin Hanna Messerschmidt. Guten Morgen. Traumhafter Abschluss für ein traumhaftes Jahr. Alexander Zverev hat sich im Finale der US Open seinen zweiten Grand Slam-Titel gesichert. Der Hamburger setzte sich am Abend gegen Ben Shelton durch. Damit hat er als zweiter Deutscher die US Open gewonnen, nach Boris Becker 1989. Vor allem die US-Regierung hat bisher wenig getan, um den Wettlauf in der KI-Branche zu kontrollieren. Nun wollen die Konzerne selbst angeblich auf die Bremse treten. Anne Brauer.
3: Die KI-Bosse warnen vor ihrer eigenen Technologie. Der Chef von Anthropic sagt, KI-Systeme könnten innerhalb eines Jahres das ganze Internet übernehmen. OpenAI verschiebt wegen der ganzen Sicherheitsdebatte erstmal seinen Börsengang. Und offenbar wollen die beiden Unternehmen zusammenarbeiten, um die KI-Entwicklung besser zu regulieren und damit sicherer zu machen. Der Anthropic-Boss meint, wir werden dann immer noch schnell sein, aber zu schnell wäre leichtsinnig.
2: CSU-Chef Markus Söder stellt sich klar gegen Spekulationen über eine Ablösung von Kanzler Merz. Der Bild am Sonntag sagte er, von der CSU wird es solche Forderungen auf keinen Fall geben. Eine massive, auch persönliche Unterstützung bekam Söder vom CDU-Vize Kretschmer. Der sächsische Ministerpräsident findet, es brauche dieses CSU-Gen in der Union. In der Bundesregierung müsse sich die Union jetzt durchsetzen, forderte er.
4: Wir müssen Sozialdemokraten und anderen und Gewerkschaften beibringen, dass jetzt hier mit diesem Wahlergebnis und weitere werden folgen, die Bevölkerung klar abgestimmt hat, wie sie die Dinge sieht.
2: Die CDU ist erneut stärkste kommunale Kraft in Niedersachsen. Das zeigt zumindest eine Hochrechnung der Kommunalwahlen von Infratest DIMAP. Demnach hat die CDU mit 27,7% die meisten Stimmen geholt, gefolgt von SPD und AfD. In der Fußball-Bundesliga ist der HSV auch in Leipzig unter die Räder geraten. Die Hamburger haben das zweite Mal in Folge mit 0:5 verloren und bleiben Tabellenschlusslicht. Außerdem hat Meister Bayern München mit 2:1 bei Aufsteiger Elversberg gewonnen.
5: Und damit ist es kurz nach 5:30. Hier ist der Berliner Rundfunk 91.4 und Wetter und Verkehr hat jetzt Schmitti aus dem Verkehrsstudio für Sie.
6: Schönen guten Morgen. Also bisher sieht es auf den Straßen in Berlin und Brandenburg noch ganz gut aus. Es gibt nur eine Meldung von der B1, B5. Vorsicht hier bitte zwischen Abzweig nach Münchehof und Dahlwitz. Da ist ein Auto liegen geblieben. Geblitzt wird heute in Pankow auf der Kastanienallee, in Tempelhof auf dem Tempelhofer Damm und auf der A9 Richtung Leipzig zwischen Niemeck und Kleinmarzehns. Dankeschön für Ihre Staus und Blitzer unter Berlin 201-91-390 und allen unterwegs wünsche ich eine gute und sichere Fahrt. Die Woche beginnt erstmal vielerorts grau, aber immerhin trocken. Laut Radar lässt sich die Sonne erst am späten Nachmittag längere Zeit sehen, zwischendurch immer nur sporadisch. Trotzdem wird es heute mit 19 bis 20 Grad wieder recht angenehm, aktuell schon milde 15 bis 16 Grad.
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5: Einen schönen guten Morgen am Montag. Jonas Bönstedt hier und ich habe gleich wieder Ihre tägliche Portion Alltagswissen mit am Start. Kladderadatsch, das ist ja so ein komisches Wort, ne? Bezeichnet Durcheinander, Chaos, stammt höchstwahrscheinlich hier aus Berlin. Und wie es entstanden ist, das erfahren Sie gleich um 5.40 Uhr hier bei uns. Jetzt erstmal Sir Rod Stewart, Some Guys Have All The Luck. Das sind die besten Hits aller Zeiten beim Berliner Rundfunk 91.4. Guten Morgen.

0: Der King of Pop bringt uns rein in die neue Woche. Michael Jackson haben wir gerade gehört mit The Way You Make Me Feel. Und kurz nach 5:30, es ist Zeit für Ihre tägliche Portion Alltagswissen.
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3: Warum sagt man Kladderadatsch? Dieser Begriff stammt aus dem 19. Jahrhundert und ist durch die gleichnamige satirische Wochenzeitschrift bekannt geworden, die 1848 hier bei uns in Berlin gegründet wurde. Der Ausdruck selbst soll das Geräusch eines plötzlichen Zusammenbruchs oder Durcheinanders nachahmen. Im übertragenen Sinne beschreibt Kladderadatsch meist Chaos, eine Verwirrung oder eine unangenehme Situation. Die Zeitschrift nutzte den Begriff, um gesellschaftliche und politische Missstände humorvoll und kritisch darzustellen.
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2: Jetzt alles, was wichtig ist, aus Berlin-Brandenburg, Deutschland und der Welt. 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
3: Guten Morgen. Eine für die Bundesregierung möglicherweise entscheidende Woche bricht an. Am kommenden Sonntag wählen Berlin und Mecklenburg-Vorpommern. CSU-Chef Söder warnte am Abend vor einem Scheitern der Regierung. Er forderte stattdessen ein höheres Reformtempo. Außerdem sprach sich Söder gegen eine Minderheitsregierung aus. Man habe das in den 4 Monaten nach dem Ampelaus gesehen, so Söder. Da sei gar nichts mehr gegangen. Bei den Kommunalwahlen in Niedersachsen ist die CDU erneut die stärkste Kraft vor der SPD. Die CDU kommt auf 27,7%, die SPD auf 24,5%. Drittstärkste Kraft wird die AfD vor Grünen und Linken. In Wolfsburg bleibt das Rathaus in der Hand der CDU. In Hannover kommt es wohl zur Stichwahl zwischen dem grünen Oberbürgermeister und dem SPD-Herausforderer. Schweden hat gewählt, aber noch lange keine Regierung. Aus der Parlamentswahl gehen die Sozialdemokraten von Ex-Regierungschefin Andersson wohl als stärkste Kraft hervor. Noch ist aber unklar, ob es für ein Mitte-Links-Bündnis reicht. Bisher wird Schweden von einem Mitte-Rechts-Bündnis geführt. Allerdings haben die rechtspopulistischen Schwedendemokraten schlechter als erwartet abgeschnitten. Möglicherweise entscheiden die Stimmen der Schweden im Ausland die Wahl, die erst später ausgezählt werden. Am CSD-Gedenkort in Tiergarten soll heute eine neue Regenbogenbank aufgestellt werden. Die erste Bank war vor 2 Wochen von Unbekannten zerstört worden. Der Gedenkort erinnert an die Opfer des Anschlags auf den Christopher Street Day vor knapp 2 Monaten. Alexander Zverev hat die US Open gewonnen. Der Hamburger setzte sich im Finale gegen den Amerikaner Ben Shelton in 4 Sätzen durch. Nach den French Open ist es Zverevs 2. Grand-Slam-Titel. Die deutschen Basketballerinnen beenden die Heim-WM in Berlin dagegen ohne Medaille. Sie verloren das Spiel um Platz 3 mit 58:81 gegen Spanien. Zum Fußball in der ersten Bundesliga hat Aufsteiger Elversberg am Abend gegen Bayern München 1:2 verloren. Leipzig besiegte Hamburg 5:0. In der zweiten Liga gewann Hertha in Osnabrück 3:1 und bleibt Tabellenführer. Cottbus besiegte Karlsruhe 3:0. In der Handball-Bundesliga gewannen die Füchse gegen Gummersbach 33:28 und in der Champions Hockey League besiegten die Eisbären den dänischen Meister Herning Blue Fox mit 2:1.
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4: Mit Alexandra Eckel. Landeswahlleiter Stefan Bröchler besucht heute Vormittag das Gabriele-von-Bülow-Gymnasium in Reinickendorf. Er spricht mit den Schülerinnen und Schülern über die U16 und U18-Wahlen. Die Ergebnisse der Jugendwahlen werden im Laufe des Tages auf der Website u18.berlin und auf Social Media veröffentlicht.
2: Kurz nach 6 ist es guten Morgen, der Berliner Rundfunk 91.4. In der Nervbaustelle auf dem Stadtring A100, die ja erstmal noch bis Ende November geht, wird momentan die Verkehrsführung für den 4. Bauabschnitt geändert. Die Einzelheiten hat Schmitti für Sie im Verkehrsstudio.
5: Jo, schönen guten Morgen. Also da ist ja am Wochenende schon ein bisschen was passiert und ab heute werden die mobile Betonschutzwand versetzt und Fahrbahnmarkierungen entfernt. Deshalb ist den ganzen Tag pro Richtung nur eine Spur frei und ab morgen werden dann die Zufahrten von der A103 sowie vom Vorarlberger Damm zur A100 Richtung Neukölln gesperrt. Das ist dann der Beginn des 4. Bauabschnitts. Geblitzt wird heute in Kreuzberg in der Obernstraße, B5 zwischen den Abzweigen Wernitz und Bredow und im Dreieck Spreeau auf der Überleitung vom südlichen zum östlichen Berliner Ring in Fahrtrichtung Prenzlau. Dankeschön für Ihre Staus und Blitzer. Die können Sie sehr gerne noch ergänzen unter Berlin 201 91 390. Ich wünsche eine gute Fahrt.
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2: Wir starten mit recht vielen dicken Wolken und Nieselregen in die neue Woche. Es soll im Tagesverlauf aber deutlich freundlicher werden. Die Wolken lösen sich bis zum Abend weitgehend auf und somit bleibt es dann auch trocken bei 19 Grad höchstens. 15, 16 Grad haben wir aktuell. Morgen am Dienstag Sonne und Wolken im Mix. Es kommt nichts Nasses runter und die Temperaturen steigen nochmal auf warme 25 Grad an.
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2: Und wir finden es wunderbar, dass wir die neue Woche gemeinsam verbringen. Wir hoffen, Sie konnten Ihre Akkus auftanken am Wochenende und starten fröhlich in den Montag. Wie immer gucken wir uns gleich ein bisschen Kunst in der Stadt an. Unser Berlin-Reporter Christian Fuchs meldet sich aus Lichtenberg vom Heinrich-Date-Platz, ganz in der Nähe des Tierparks. Da steht eine ziemlich merkwürdige Backsteinkonstruktion. Sieht ein bisschen aus wie eine Ruine. Und warum die da immer noch steht, das hören Sie bei Ist das Kunst oder kann das weg? Um 6.10 Uhr nach Belinda Carlisle und nach Baltimora. 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

0: Es ist ein herbstlicher Start in die neue Woche mit Nieselregen und relativ frisch. Und trotzdem ist es hoffentlich ein schöner Morgen für Sie. Simone Panteleit und Team hier, wovon einer jetzt wieder für Sie in Sachen Kunst unterwegs ist.
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0: Die vielen Skulpturen, Installationen und Wandbilder hier bei uns in der Stadt sind ja in den seltensten Fällen selbsterklärend. Und deshalb schaut sie sich unser Berlin-Reporter Christian Fuchs für Sie und mit Ihnen zusammen an und findet heraus, was uns der Künstler, die Künstlerin damit sagen will. Jetzt ist er ganz im Osten der Stadt.
2: Der Heinrich-Date-Platz in Lichtenberg, genau gegenüber vom Tierpark Ostmoderne. Und hier auf dem Platz ist einmal so mit Steingehwegplatten gepflastert. Dazwischen ragt eine Ruine raus, eine Backsteinruine. Sieht fast so ein bisschen aus wie Teile eines alten Kirchengemäuers mit so Stelen nach oben und so ein bisschen verschnörkelt hier und da. Ist schon ein bisschen komisch. Graffiti besprüht, erinnert es ein bisschen daran, dass es hier schon ziemlich lange steht. Aber was soll das denn bitte sein? Die Antwort ist zumindest, es war mal was anderes. Monika habe ich gerade getroffen, die hatte nicht so eine richtige Ahnung.
3: Nein.
2: Schon mal dran vorbeigegangen und gedacht, hä?
3: Oft, ja. Aber sinnlos.
2: Wie lange wohnen Sie hier in der Nähe?
3: Hier ja nicht, in Marzahn.
2: Ach so.
3: Komm, ich arbeite hier.
2: Ach, Sie arbeiten da. Ja. Das war nämlich mal ein Brunnen. Der Märkische Brunnen wurde damals hier 1978 gebaut. Kleines Brunnenensemble. Daneben sind noch so Tierfiguren, weil wir ja hier am Heinrich-Date-Platz sind, ehemaliger Tierparkdirektor. Das Ding ist mittlerweile so ein bisschen abgebaut. In den 90ern haben sie das Wasser abgestellt. Das ist quasi das, was davon übrig geblieben ist.
3: Aha.
2: Ist das Kunst oder kann das weg? Ich höre so ein bisschen raus. Sie haben ja vorhin schon gesagt, naja, was soll das hier?
3: Kann weg.
2: Ja.
3: Also für mich könnte das weg.
2: Ja, alles klar. Ja, klare Worte auf jeden Fall von Monika. Und man kann sich nicht mal so richtig vorstellen, dass das hier mal alles miteinander verbunden war. So eine plätschernde Landschaft. Später war das hier ein Beet. Da hat man einfach Blumen reingepflanzt. Heute eher eine Ruine. Mhm. Damals gestaltet von Christiane Wartenberg. Das ist die Bildhauerin.
0: So, und jetzt sind Sie dran. Haben auch Sie so ein Kunstwerk im Kiez, bei dem Sie bis heute nicht wissen, was es damit auf sich hat? Schreiben Sie uns über berlinerrundfunk.de und Christian kommt sehr gerne vorbei. Wir kümmern uns. Es ist ein herbstlicher Start in die neue Woche mit Nieselregen und relativ frisch. Und trotzdem ist es hoffentlich ein schöner Morgen für Sie. Simone Panteleit und Team hier, wovon einer jetzt wieder für Sie in Sachen Kunst unterwegs ist.
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0: Die vielen Skulpturen, Installationen und Wandbilder hier bei uns in der Stadt sind ja in den seltensten Fällen selbsterklärend. Und deshalb schaut sie sich unser Berlin-Reporter Christian Fuchs für Sie und mit Ihnen zusammen an und findet heraus, was uns der Künstler, die Künstlerin damit sagen will. Jetzt ist er ganz im Osten der Stadt.
2: Der Heinrich-Date-Platz in Lichtenberg, genau gegenüber vom Tierpark Ostmoderne. Und hier auf dem Platz ist einmal so mit Steingehwegplatten gepflastert. Dazwischen ragt eine Ruine raus, eine Backsteinruine. Sieht fast so ein bisschen aus wie Teile eines alten Kirchengemäuers mit so Stelen nach oben und so ein bisschen verschnörkelt hier und da. Das ist schon ein bisschen komisch. Graffiti besprüht, erinnert es ein bisschen daran, dass es hier schon ziemlich lange steht. Aber was soll das denn bitte sein? Die Antwort ist zumindest, es war mal was anderes. Monika habe ich gerade getroffen, die hatte nicht so eine richtige Ahnung.
3: Nein.
2: Schon mal dran vorbeigegangen und gedacht, hä?
3: Oft, ja. Aber sinnlos.
2: Wie lange wohnen Sie hier in der Nähe?
3: Hier ja nicht, in Marzahn.
2: Ach so.
3: Komm, ich arbeite hier.
2: Ach, Sie arbeiten da. Ja. Das war nämlich mal ein Brunnen. Der Märkische Brunnen wurde damals hier 1978 gebaut. Kleines Brunnenensemble. Daneben sind noch so Tierfiguren, weil wir ja hier am Heinrich-Date-Platz sind, ehemaliger Tierparkdirektor. Das Ding ist mittlerweile so ein bisschen abgebaut. In den 90ern haben sie das Wasser abgestellt. Das ist quasi das, was davon übrig geblieben ist.
3: Aha.
2: Ist das Kunst oder kann das weg? Ich höre so ein bisschen raus. Sie haben ja vorhin schon gesagt, naja, was soll das hier?
3: Kann weg.
2: Ja.
3: Also für mich könnte das weg.
2: Ja, alles klar. Ja, klare Worte auf jeden Fall von Monika. Und man kann sich nicht mal so richtig vorstellen, dass das hier mal alles miteinander verbunden war. So eine plätschernde Landschaft. Später war das hier ein Beet. Da hat man einfach Blumen reingepflanzt. Heute eher eine Ruine. Mhm. Damals gestaltet von Christiane Wartenberg. Das ist die Bildhauerin.
0: So, und jetzt sind Sie dran. Haben auch Sie so ein Kunstwerk im Kiez, bei dem Sie bis heute nicht wissen, was es damit auf sich hat? Schreiben Sie uns über berlinerrundfunk.de und Christian kommt sehr gerne vorbei. Wir kümmern uns. Sometimes.

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4: Es ist kurz nach 6:30. 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Aus Berlin-Brandenburg, Deutschland und der Welt. 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
6: Guten Morgen. Wegen der Debatte um die Zukunft von Bundeskanzler Merz hat CSU-Chef Söder vor einem Scheitern der Bundesregierung gewarnt. Söder sagte am Abend, es wäre ein Desaster, wenn nach der Ampel die nächste demokratische Regierung scheitere. In Niedersachsen hat es Kommunalwahlen gegeben. Wie es aussieht, bleibt die CDU stärkste Kraft vor der SPD. In der Landeshauptstadt Hannover kommt es im Rennen um das Rathaus wohl zur Stichwahl zwischen dem grünen Oberbürgermeister und dem SPD-Herausforderer. Am Ort des CSD-Anschlags soll heute eine neue Regenbogenbank aufgestellt werden. Die erste Bank im Tiergarten war vor 2 Wochen von Unbekannten zerstört worden. Tennisprofi Alexander Zverev hat zum ersten Mal die US Open gewonnen. Der Hamburger bezwang im Finale in New York den Amerikaner Ben Shelton in 4 Sätzen.
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7: Mit Alexandra Eckel. Das Bezirksamt Marzahn-Hellersdorf eröffnet heute Nachmittag die umgestaltete Liebensteiner Promenade. Alle Anwohnerinnen und Anwohner sind zur Eröffnungsfeier eingeladen. Die Anlage wurde klimagerecht erneuert, um die Promenade ökologisch aufzuwerten und die Aufenthaltsqualität zu verbessern.
4: Kurz nach 6:30 ist es schön. Guten Morgen, der Berliner Rundfunk 91.4. Die ersten nennenswerten Staus haben wir auf dem Stadtring A100. Da ist außerdem schon wieder die Verkehrsführung geändert worden. Mehr von Schmitti im Verkehrsstudio.
8: Ja, hier ist es schon wieder zähfließend in Fahrtrichtung Wedding ab dem Tempelhofer Damm bis zum Kreuz Schöneberg, in der Gegenrichtung ab der Weckstraße bis zur Albuinstraße. Und da wird jetzt auch noch die Baustelle umgebaut. Diese Betonschutzwand in der Mitte, die wird abgebaut. Und wir haben heute den ganzen Tag pro Richtung nur eine freie Spur. Dann Vorsicht bitte im Tiergartentunnel in Fahrtrichtung Moabit. Da ist in der Ausfahrt Invalidenstraße ein Fahrzeug liegen geblieben. Und geblitzt wird aktuell in Kreuzberg in der Obernstraße, in Biesdorf Köpenicker Straße. Dahlwitz-Hoppegarten auf dem neuen Hönower Weg, auf der B5 zwischen den Abzweigen Wernitz und Bredow und im Dreieck Spreeau auf der Überleitung vom südlichen zum östlichen Berliner Ring in Fahrtrichtung Prenzlau. Dankeschön für Ihre Staus und Blitzer unter Berlin 201 91 390 und allen unterwegs eine gute Fahrt.
4: Die Morgenrunde mit dem Hund fällt latent feucht aus. Es gibt Nieselregen im Berliner Raum und weiter südlich. Wenn Sie dann abends Gassi gehen werden, sollten alle trocken bleiben. Die leichten Schauer lassen im Laufe des Tages nach und die Wolken lösen sich auf. Die Temperaturen steigen dabei von jetzt 15, 16 Grad auf maximal 19 Grad an. Morgen am Dienstag deutlich wärmer. Wir erwarten 25 Grad höchstens und dazu einen trockenen Mix aus Sonne und Wolken.
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4: Und wir sprechen gleich über einen weiteren Grund, warum wir unsere Smartphones hüten sollten wie unsere Augäpfel. Auf Ihrem Telefon haben Sie vermutlich auch Ihre Banking-App, schreiben E-Mails darüber und machen damit via App Arzttermine. Und jetzt soll auch der Personalausweis auf dem Handy hinterlegt werden. Ab wann, wie sicher das ist und ob man das machen muss, das hören Sie gleich um 6.40 Uhr nach Dido und nach Men at Work.
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0: Sie benutzen es vermutlich auch längst nicht mehr nur, um zu telefonieren oder um Nachrichten zu schreiben. Für viele ist das Smartphone der wichtigste Begleiter im Alltag geworden, um damit zu bezahlen, um Tickets zu zeigen oder um Bankgeschäfte zu erledigen. Jetzt soll noch eine neue Funktion dazukommen. Ihr Personalausweis soll digital auf dem Handy hinterlegt werden. Wann und wie, weiß Verbraucherschützer Ron Perdus, und wir sprechen drüber hier beim Berliner Rundfunk 91.4.
1: Ja, die Idee ist im Grunde relativ einfach. Du hast deinen Ausweis einfach zusätzlich digital auf deinem Smartphone über eine App, die heißt DU. Anfang nächsten Jahres soll das Ganze möglich sein, und damit kann man sich dann online ausweisen, wenn man zum Beispiel ein Bankkonto eröffnen will oder bei anderen Verträgen, um hier das Alter nachzuweisen. Geht ja jetzt auch schon, aber in Zukunft dann eben nur mit dem Handy, und man braucht dafür jetzt keinen Kartenleser oder irgendein kompliziertes Verfahren.
0: Ersetzt das dann komplett den klassischen Ausweis oder ist das eher als Ergänzung zu sehen? Und wie sicher ist das Ganze, wenn so sensible Daten auf dem Handy liegen?
1: Also zum Start ist es erstmal eine Ergänzung. Jeder kann die App nutzen, muss es aber nicht. Der klassische Ausweis bleibt natürlich weiter bestehen. Und beim Thema Sicherheit sagen die Entwickler, es werden immer nur die Daten übertragen, die wirklich nötig sind. Also zum Beispiel nur über 18 statt dem kompletten Geburtsdatum. Und die App soll hohe Sicherheitsstandards erfüllen. Wie das dann am Ende in der Praxis läuft, das wird sich natürlich erst zeigen, wenn es losgeht.
0: Es wird ja nicht nur beim Personalausweis bleiben, da ist schon mehr in Planung.
1: Also langfristig ist geplant, dass auch andere Dokumente dazukommen. Führerschein, Rentennachweise, ist alles schon in Planung. Die Idee ist im Grunde, alles, was man heute so im Portemonnaie hat oder irgendwo als Dokument braucht, landet dann gebündelt auf dem Smartphone. Die App soll nach und nach erweitert werden. Da sind auch Dinge geplant wie Verträge digital unterschreiben, Zeugnisse oder Qualifikationen direkt verschicken oder Login bei Diensten ohne extra Passwort. Da dürfte schon im nächsten Jahr sehr viel passieren, aber nochmal, das Ganze ist freiwillig, niemand muss diese App nutzen.
0: Ich finde es ja auf der einen Seite super praktisch, alles gebündelt beisammen zu haben. Andererseits ist es dann halt auch doppelt und dreifach doof, wenn man das Handy verliert oder es geklaut wird. Verbraucherschützer Ron Perdus hier beim Berliner Rundfunk 91.4. 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

0: Einen wunderschönen guten Morgen am Montag. Wir sind Simone Panteleit und Team und sorgen dafür, dass Sie allen Grund haben, glücklich in die neue Woche zu starten.
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15: Guten Morgen. Knapp eine Woche vor den Landtagswahlen in Berlin und Mecklenburg-Vorpommern wächst in der Union die Nervosität. Nach Medienberichten denken Teile der CDU darüber nach, die Koalition im Bund zu beenden. CSU-Chef Söder hat sich am Abend klar gegen eine Minderheitsregierung ausgesprochen. Er warnte, die letzte Minderheitsregierung sei 4 Monate die Ampel gewesen. In der Zeit sei gar nichts mehr gegangen, so Söder. Er forderte stattdessen ein höheres Reformtempo. In Niedersachsen hat es Kommunalwahlen gegeben. Wie es aussieht, bleibt die CDU stärkste Kraft mit knapp 28% der Stimmen, rund 3 Punkte vor der SPD. Es folgen AfD, Grüne und Linke. In Hannover zeichnet sich im Rennen um das Rathaus eine Stichwahl zwischen dem grünen Oberbürgermeister und dem SPD-Herausforderer ab. Das Rathaus in Wolfsburg bleibt dagegen wohl in CDU-Hand. In Schweden zeichnet sich ein knappes Ergebnis der Parlamentswahl ab. Stärkste Kraft sind nach Auszählung der meisten Stimmen knapp die Sozialdemokraten der früheren Ministerpräsidentin Andersson. Unklar ist aber weiter, ob es für eine Mehrheit eines Mitte-Links-Blocks reicht. Noch läuft ein Kopf-an-Kopf-Rennen mit dem Lager des konservativen Regierungschefs Kristersson. Eine Entscheidung gibt es möglicherweise erst übermorgen, wenn auch alle Briefwahlstimmen ausgezählt sind. Im Tiergarten soll am CSD-Gedenkort heute eine neue Regenbogenbank aufgestellt werden. Unbekannte hatten die erste Bank vor 2 Wochen zerstört. Die Sitzbank soll zur stillen Anteilnahme einladen und Solidarität mit queeren Menschen zum Ausdruck bringen. Nach den French Open hat Tennisprofi Alexander Zverev auch die US Open gewonnen. Der Hamburger setzte sich gegen den Amerikaner Ben Shelton in 4 Sätzen durch. Die deutschen Basketballerinnen haben bei der Heim-WM in Berlin dagegen eine Medaille verpasst. Sie verloren das Spiel um Platz 3 gegen Spanien mit 58-81. Zum Fußball: in der ersten Liga haben die Bayern gegen Elversberg mit 2-1 gewonnen. Leipzig besiegte Hamburg mit 5-0. In Liga 2 bleibt Hertha BSC Tabellenführer. Hertha besiegte Osnabrück mit 3-1. Energie Cottbus besiegte Karlsruhe mit 3-0. In der Champions Hockey League gewannen die Eisbären gegen Herning Blue Fox aus Dänemark mit 2-1. Und in der Handball-Bundesliga besiegten die Füchse Berlin Gummersbach mit 33-28.
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0: Mit Alexandra Eckel. Landeswahlleiter Stefan Bröchler besucht heute Vormittag das Gabriele von Bülow Gymnasium in Reinickendorf. Er spricht mit den Schülerinnen und Schülern über die U16 und U18 Wahlen. Die Ergebnisse der Jugendwahlen werden im Laufe des Tages auf der Website u18.berlin und auf Social Media veröffentlicht.
13: Kurz nach 7 ist es. Schönen guten Morgen, der Berliner Rundfunk 91.4. Bereits am Wochenende ist auf der A100 die Verkehrsführung geändert worden und heute früh geht's damit weiter. Nicht ohne Folgen für den Berufsverkehr. Mehr von Schmitti im Verkehrsstudio.
2: Guten Morgen. Ja, betroffen ist der Baustellenabschnitt zwischen Innsbrucker Platz und Albuinstraße. Heute werden die mobile Betonschutzwand versetzt und die Fahrbahnmarkierung entfernt. Und deshalb ist den ganzen Tag pro Richtung nur eine Spur frei. Ab morgen werden dann die Zufahrten von der A103 sowie vom Vorarlberger Damm zu 100 Richtung Neukölln gesperrt. Damit beginnt die 4. Bauphase. Ja, und aktuell haben wir hier in Richtung Wedding sehr dichten Verkehr ab dem Britzer Tunnel bis zum Kreuz Schöneberg auf der A100. Richtung Treptow ab dem Dreieck Charlottenburg bis zum ICC und dann nochmal ab Detmolder bis zur Albuinstraße. Insgesamt bitte schon in beiden Richtungen locker 10 Minuten mehr einplanen. Voll wird's auch auf der A115 Richtung Berlin. Da haben wir ab Kleinmachnow mittlerweile Stop and Go. Und geblitzt wird in Wittenau am Nordgraben, Kreuzberg-Obernstraße, in Dahlwitz-Hoppegarten auf dem neuen Hönower Weg, in Schöneiche-Friedrichshagener Straße und auf der A10 im Dreieck Spreeau auf der Überleitung vom südlichen zum östlichen Berliner Ring in Richtung Prenzlau. Fahren Sie schön vorsichtig. Wenn Sie Staus oder Blitzer noch ergänzen wollen, rufen Sie mich gern an. Würde mich freuen. Berlin 201 91 390.
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13: Heute früh sind mal wieder die Scheibenwischer im Einsatz. Vielerorts kommt ganz feiner Nieselregen runter, vor allem im Süden und der Mitte Brandenburgs, inklusive dem Berliner Raum. Der Regen lässt in den nächsten Stunden aber nach und im Tagesverlauf setzt sich dann auch immer mehr die Sonne durch bei 19 Grad maximal. 15, 16 Grad haben wir aktuell. Morgen am Dienstag spätsommerlich freundlich. Es wird bei einem Wechselspiel aus Sonne und Wolken trocken bleiben und nochmal warm werden. 25 Grad erwarten wir maximal.
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13: Wir starten zusammen in die neue Woche, in der Berlin ein neues Abgeordnetenhaus wählt. Und falls Sie noch unentschlossen sind, wo Sie Ihre Kreuzchen machen sollen, haben wir was für Sie. Unser Berlin-Reporter Christian Fuchs hat sich mit allen 5 Spitzenkandidaten der Parteien getroffen, die aktuell im Abgeordnetenhaus vertreten sind. Sie haben einen Kiezspaziergang zusammen gemacht und den Auftakt macht Werner Graf vom Bündnis 90 Die Grünen. Um 7.10 Uhr nach Fool's Garden und nach Lip Sync.
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0: Es ist Montag. Guten Morgen. In der Woche vor der Abgeordnetenhauswahl hier bei uns in Berlin. Und wenn Sie noch unentschlossen sind, wo Sie am Sonntag Ihre Kreuzchen machen sollen, haben wir was für Sie.
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0: Wir haben die Spitzenkandidatinnen und Kandidaten der 5 Parteien im Abgeordnetenhaus zu Kiezspaziergängen eingeladen. Wo unser Berlin-Reporter Christian Fuchs mit ihnen langspaziert, das konnten sich die Kandidaten selbst aussuchen. Und den Anfang hat Werner Graf vom Bündnis 90 Die Grünen gemacht. Er hat sich den Park am Gleisdreieck als Ort ausgesucht und sich wie alle Kandidaten dort auch unserer Schnellfragerunde gestellt.
2: Herr Graf, wenn Sie innerhalb von Berlin umziehen müssten, wie und vor allen Dingen, wo würden Sie suchen?
3: Na, der Wohnungsmarkt ist ja gerade so schwierig, dass die Online-Portale meistens nichts hergeben. Also wahrscheinlich müssten wir Freundinnen und Freunde fragen und im Bekanntenkreis herumfragen, bis man endlich was findet. Aber das ist natürlich kein Zustand.
2: Und wo?
3: In welchem Bezirk? Also ich glaube, man hat oft auch gar nicht mehr die Auswahl. Ich liebe Kreuzberg, ich liebe Schöneberg. Das sind schon die Bereiche, wo ich sehr, sehr gerne lebe. Aber und ich bin auch gerne mit dem Fahrrad unterwegs, drum gerne auch irgendwie, wo ich gut mit der vom Fahrrad zur Arbeit komme. Aber am Ende muss man nehmen, was man kriegt.
2: Wenn Sie eine Dauerkarte für einen Berliner Sportverein geschenkt bekommen würden, welcher Verein wäre es und warum?
3: Hertha BSC. Ich bin großer Hertha-Fan, sogar Mitglied. Und im Stadion bei Hertha dabei zu sein, nahe der Ostkurve oder in der Ostkurve, phänomenal.
2: Wir stellen uns vor, Werner Graf hat keine Lust mehr auf Politik, sondern macht ein Geschäft in der Friedrichstraße auf. Welches wär's?
3: Also wenn ich ein Geschäft aufmachen würde, dann wäre das irgendwas, wo ich auch kochen darf und irgendwelche schönen Gerichte oder Schmankerln oder Kleinigkeiten auch mit rausgeben könnte. Das wäre schon meine Leidenschaft, deshalb habe ich auch mein Studium finanziert. Aber ehrlich gesagt, ob die Friedrichstraße der richtige Ort ist, der lädt ja nicht zum Flanieren und zum Verweilen ein, da weiß ich nicht genau.
2: Wenn Sie Freunden Berlin zeigen, die noch nie hier war, welche Orte würden Sie nicht zeigen wollen?
3: Naja, im Augenblick würde ich, glaube ich, alles nicht zeigen wollen, wo es vor allem zu betoniert wird und im 0815-Stil gebaut wird. Ich glaube, wenn man uns umsieht, warum Leute nach Paris, Kopenhagen, Amsterdam wollen, dann sind das, weil es umgebaut wird. Das ist sowas wie das Tempelhofer Feld. Aber eine Autobahn, die 100, glaube ich, würde ich Ihnen nicht zeigen.
2: Sie haben morgens einen dringenden Termin im Roten Rathaus, bei dem Sie unbedingt pünktlich sein müssen. Welches Verkehrsmittel würden Sie nicht nehmen und warum?
3: Na, ich würde das Auto nicht nehmen, auch wenn ich im Augenblick viel aufs Auto angewiesen bin. Aber das Auto, mit dem steht man nur im Stau in Berlin. Und auch gerade mit der Politik der CDU ist man ja noch mehr im Stau gestanden oder steht noch mehr im Stau. Das ist natürlich das Unsicherste.
2: Vielen Dank, Herr Graf.
0: Ja, und mit Werner Graf von den Grünen haben wir natürlich noch viel mehr besprochen. Zum Beispiel über die Themen Bauen und Wohnen, Verkehr und Sicherheit. Unter anderem geht es um die Frage, warum eine Bebauung am Tempelhofer Feld für ihn nicht in Frage kommt, während er sie im Gleisdreieckpark anders bewertet. Den kompletten Kiezspaziergang finden Sie ungeschnitten plus Video auf berlinerrundfunk.de und in unserer kostenlosen Berliner Rundfunk-App zum Nachgucken, zum Nachhören, zum Nachlesen. Und schon morgen geht's dann weiter mit Christine Brinker von der AfD. Jeden Morgen gibt's in dieser Woche eine Schnellfragerunde in der Reihenfolge, in der wir mit den Kandidatinnen und Kandidaten unterwegs waren. Und alle 5 Kiezspaziergänge gibt es eben auch jetzt schon als Video online. 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
14: Guten Morgen. In der CDU wächst die Kritik an Kanzler Merz. CSU-Chef Söder warnte am Abend vor einem Scheitern der Regierung. Er sprach sich außerdem gegen eine Minderheitsregierung im Bund aus. Bei den Kommunalwahlen in Niedersachsen ist die CDU erneut die stärkste Kraft vor der SPD. In der Landeshauptstadt Hannover kommt es wohl zur Stichwahl zwischen dem grünen Oberbürgermeister und dem SPD-Herausforderer. Im Tiergarten soll am CSD-Gedenkort heute eine neue Regenbogenbank aufgestellt werden. Unbekannte hatten die erste Bank vor 2 Wochen zerstört. Nach den French Open hat Tennisprofi Alexander Zverev auch die US Open gewonnen. Der Hamburger setzte sich gegen den Amerikaner Ben Shelton in 4 Sätzen durch.
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16: Mit Alexandra Eckel. Das Bezirksamt Marzahn-Hellersdorf eröffnet heute Nachmittag die umgestaltete Liebensteiner Promenade. Alle Anwohnerinnen und Anwohner sind zur Eröffnungsfeier eingeladen. Die Anlage wurde klimagerecht erneuert, um die Promenade ökologisch aufzuwerten und die Aufenthaltsqualität zu verbessern.
17: Kurz
12: nach 7:30. Guten Morgen, hier ist Ihr Berliner Rundfunk 91.4. Jetzt stecken wir mitten im Berufsverkehr und es staut sich nicht nur auf der A100, sondern auch auf den meisten großen Pendlerstrecken. Einen Überblick hat Schmitti für Sie im Verkehrsstudio.
17: Dann fange ich mal mit der A100 an. In Fahrtrichtung Wedding, aktuell dichter Verkehr ab dem Britzer Tunnel bis zum Kreuz Schöneberg und dann nochmal Stop and Go ab dem Hohenzollern-Damm. In Richtung Treptow geht's los mit Stau ab dem Dreieck Charlottenburg erstmal bis zum ICC und dann ein Stückchen weiter nochmal ab Detmolder bis Albuinstraße. Planen Sie bitte überall rund 10 Minuten mehr ein. Bei einer Viertelstunde anstehen sind wir mittlerweile auf der A115 Richtung Berlin ab Kleinmachnow und auf der B158 Richtung Berlin vor Ahrensfelde und nochmal 10 Minuten Zeitverlust in Marzahn auf der Landsberger Allee stadteinwärts vor der Baustelle Marzahner Brücken und auch auf der B1, B5 Richtung Mitte im Bereich Alt-Biesdorf. Geblitzt wird in Wittenau am Nordgraben, in Kreuzberg in der Obernstraße. Davids-Hoppegarten, Neuer Höhenower Weg, in Bad Saarow, Golmerstraße und auf der A12 Richtung Frankfurt in Höhe Fürstenwalde West. Fahren Sie schön vorsichtig und wenn Sie noch was gesehen haben, Stau oder Blitzer, rufen Sie mich gern an, Berlin 201 91 390.
12: So grau wie jetzt bleibt er nicht dieser Montag. Im Laufe des Tages machen die Wolken nach und nach Platz für die Sonne und es bleibt dann auch trocken. Nicht mehr mit Nieselregen bei aktuell 15 Grad. 19 Grad erwarten wir maximal. Morgen am Dienstag sehr freundlich, vor allem auch nochmal sehr warm. Bei einem trockenen Mix aus Sonne und Wolken geht es rauf auf 25 Grad.
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12: Und wenn Sie uns nicht erst seit gestern hören, dann wissen Sie, immer morgens um 7.40 Uhr gibt's bei uns Warum Darum. Da gehen wir Alltagsfragen auf den Grund, klären Küchenmythen, schauen uns an, woher Redewendungen kommen und seltsame Wörter, die wir wie selbstverständlich benutzen, aber häufig gar nicht wissen, warum man das eigentlich sagt. Kladderadatsch ist so ein komisches Wort, bezeichnet ein Durcheinander, Chaos, stammt höchstwahrscheinlich hier aus Berlin. Und wie es entstanden ist, das sagen wir Ihnen gleich nach Peter Gabriel und nach Madonna.

0: 7.40 Uhr jetzt. Guten Morgen.
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0: Warum sagt man Kladderadatsch? Dieser Begriff stammt aus dem 19. Jahrhundert und ist durch die gleichnamige satirische Wochenzeitschrift bekannt geworden, die 1848 hier bei uns in Berlin gegründet wurde. 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Im übertragenen Sinne beschreibt Kladderadatsch meist Chaos, eine Verwirrung oder eine unangenehme Situation. Die Zeitschrift nutzte den Begriff, um gesellschaftliche und politische Missstände humorvoll und kritisch darzustellen.
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12: Guten Morgen. Eine für die Bundesregierung möglicherweise entscheidende Woche bricht an. Am kommenden Sonntag wählen Berlin und Mecklenburg-Vorpommern. CSU-Chef Söder warnte am Abend vor einem Scheitern der Regierung. Er forderte stattdessen ein höheres Reformtempo. Außerdem sprach sich Söder gegen eine Minderheitsregierung aus. Man habe das in den 4 Monaten nach dem Ampelaus gesehen, so Söder. Da sei gar nichts mehr gegangen. Bei den Kommunalwahlen in Niedersachsen ist die CDU erneut die stärkste Kraft vor der SPD. Die CDU kommt auf 27,7%, die SPD auf 24,5%. Drittstärkste Kraft wird die AfD vor Grünen und Linken. In Wolfsburg bleibt das Rathaus in der Hand der CDU. In Hannover kommt es wohl zur Stichwahl zwischen dem grünen Oberbürgermeister und dem SPD-Herausforderer. Schweden hat gewählt, aber noch lange keine Regierung. Aus der Parlamentswahl gehen die Sozialdemokraten von Ex-Regierungschefin Andersson wohl als stärkste Kraft hervor. Noch ist aber unklar, ob es für ein Mitte-Links-Bündnis reicht. Bisher wird Schweden von einem Mitte-Rechts-Bündnis geführt. Allerdings haben die rechtspopulistischen Schwedendemokraten schlechter als erwartet abgeschnitten. Möglicherweise entscheiden die Stimmen der Schweden im Ausland die Wahl, die erst später ausgezählt werden. Am CSD-Gedenkort in Tiergarten soll heute eine neue Regenbogenbank aufgestellt werden. Die erste Bank war vor 2 Wochen von Unbekannten zerstört worden. Der Gedenkort erinnert an die Opfer des Anschlags auf den Christopher Street Day vor knapp 2 Monaten. Alexander Zverev hat die US Open gewonnen. Der Hamburger setzte sich im Finale gegen den Amerikaner Ben Shelton in 4 Sätzen durch. Nach den French Open ist es Zverevs 2. Grand Slam-Titel. Die deutschen Basketballerinnen beenden die Heim-WM in Berlin dagegen ohne Medaille. Sie verloren das Spiel um Platz 3 mit 58-81 gegen Spanien. Zum Fußball in der ersten Bundesliga hat Aufsteiger Elversberg am Abend gegen Bayern München 1-2 verloren. Leipzig besiegte Hamburg 5-0. In der zweiten Liga gewann Hertha in Osnabrück 3-1 und bleibt Tabellenführer. Cottbus besiegte Karlsruhe 3-0. In der Handball-Bundesliga gewannen die Füchse gegen Gummersbach 33-28 und in der Champions Hockey League besiegten die Eisbären den dänischen Meister Herning Blue Fox mit 2-1.
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13: mit Alexandra Eckel. Landeswahlleiter Stefan Bröchler besucht heute Vormittag das Gabriele von Bülow Gymnasium in Reinickendorf. Er spricht mit den Schülerinnen und Schülern über die U16 und U18 Wahlen. Die Ergebnisse der Jugendwahlen werden im Laufe des Tages auf der Website u18.berlin und auf Social Media veröffentlicht.
10: Kurz nach 8 ist es. Guten Morgen, der Berliner Rundfunk 91.4. Morgen beginnt auf der A100 zwischen Innsbrucker Platz und Alboin-Straße die vierte Bauphase. Und schon heute laufen dafür die Vorbereitungen. Nicht ohne Stau. Schmitti im Verkehrsstudio weiß mehr.
14: Schönen guten Morgen. Ja, es werden heute die mobilen Betonschutzwände versetzt und die Fahrbahnmarkierungen entfernt hier zwischen dem Innsbrucker Platz und der Albuinstraße. Das heißt, es gibt den ganzen Tag über pro Richtung nur eine freie Spur. Im Moment staut es sich in Fahrtrichtung Wedding deshalb ab der Buschbuckallee. Es dauert mindestens eine Viertelstunde, um durchzukommen bis zum Kreuz Schöneberg. In der Gegenrichtung Stau 10 Minuten plus ab Höhe Wegstraße bis zur Albuinstraße. Ab morgen werden dann auf der A103 die Zufahrten zur A100 Richtung Neukölln gesperrt, ebenso die Zufahrt vom Vorarlberger Damm. Dann geht's weiter mit Stau und mindestens eine Viertelstunde Passierdauer auf der B1, B5 statt einwärts im Bereich Alt-Biesdorf. Die B2 Lindenberg Richtung Malchow sehr voll, heute 10 Minuten anstehen und sogar 20 Minuten plus mittlerweile auf der A115 Richtung Berlin ab Höhe Kleinmachnow. Dazu kommen jetzt auch noch Gegenstände auf der A10, dem östlichen Berliner Ring in Fahrtrichtung Frankfurt und zwar zwischen Hohenschönhausen und Marzahn. Bitte Vorsicht, die rechte Spur ist betroffen. Dämmwolle liegt hier auf der Autobahn. Und geblitzt wird in Wittenau am Nordgraben, Kreuzberg in der Obernstraße, in Bad Saro, Gollmerstraße und A12 Richtung Frankfurt in Höhe Fürstenwalde West. Dankeschön für Ihre Staus und Blitzer unter Berlin 201 91 390 und allen unterwegs eine gute Fahrt.
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10: Viele dicke Wolken und etwas Nieselregen gibt's zum Start in die neue Woche. Es soll im Tagesverlauf aber deutlich freundlicher werden. Die Wolken lösen sich bis zum Abend weitgehend auf und somit bleibt's dann auch trocken bei 19 Grad höchstens. 15 Grad haben wir aktuell. Morgen am Dienstag wechseln sich Sonne und Wolken ab. Es kommt nichts Nasses runter und die Temperaturen steigen nochmal auf warme 25 Grad an.
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10: Und wir nehmen Sie gleich mit zum Bebelplatz, wo es eine neue Baustelle gibt. Der fast vergessene Lindentunnel vor der Staatsoper wird teilweise abgerissen. 110 Jahre lang liegt er schon unter den Linden. Inzwischen ist er ziemlich marode und muss teilweise zurückgebaut werden. Ein Stück davon bleibt allerdings erhalten und das aus einem ziemlich ungewöhnlichen Grund. Unser Berlin-Reporter Christian Fuchs schaut sich gleich an, was da unter einer der bekanntesten Straßen Berlins passiert und warum der Tunnel jetzt plötzlich gebraucht wird. Um 8.10 Uhr nach Tears for Fears und nach Aha.
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0: Hey ho, am Montag. Simone Panteleit und Team hier. Und für uns alle geht's jetzt unter Tage, genauer gesagt unter den Bebelplatz. Direkt vor der Staatsoper liegt seit mehr als 100 Jahren ein Tunnel, von dem die meisten Berliner nichts wissen, geschweige denn, dass sie ihn je gesehen hätten. Der sogenannte Lindentunnel ist inzwischen ziemlich in die Jahre gekommen und deshalb rücken jetzt die Bagger an. Allerdings verschwindet der Tunnel nicht komplett. Ein Teil bleibt erhalten, der Rest wird abgerissen. Was genau unter den Linden passiert und warum dieser alte Tunnel überhaupt noch eine Rolle spielt, das hören Sie von unserem Berlin-Reporter Christian Fuchs. Er ist jetzt auf dem Bebelplatz in Mitte.
1: Ja, und wenn man hier auf dem Bebelplatz steht, dann sieht man davon erstmal nichts so wirklich. Also gegenüber vor der Staatsoper, da sind so Bauzäune, da werden so die Steine hier, die Pflastersteine gerade aufgenommen. Aber dass hier unten drunter ein wirklich interessantes Stück Berliner Verkehrsgeschichte liegt, das weiß man erstmal nicht, wenn man hier lang geht. Vor rund 110 Jahren wurde hier dieser Lindentunnel für die Straßenbahn angelegt. Die sollte hier unterirdisch fahren, hat sie auch gemacht. Allerdings seit 1952 fährt hier unten schon keine Bahn mehr und inzwischen ist das Bauwerk so marode, dass die Decke zusätzlich abgestützt werden muss. Deswegen wird jetzt ein großer Teil zurückgebaut. Es gibt zwei Tunnelarme Richtung Süden, also hier rund um die Staatsoper, die verschwinden größtenteils. Der Tunnel wird bis 2,5 Meter unter der Straße abgetragen, anschließend dann verfüllt und obendrauf kommt dann die Fahrbahn wieder. Ganz weg ist der Lindentunnel danach aber nicht. Der nördliche Teil, den gibt's nämlich auch noch und der bleibt erhalten und der hat heute eine ziemlich ungewöhnliche Aufgabe und zwar benutzt das Maxim Gorki Theater den als Lager für seine Kulissen. Da gibt's wirklich so einen Fahrstuhl, da kann man dann runterfahren und da unten liegt dann eben Zeug rum. Die Arbeiten sollen bis 2027 dauern, rund 5,4 Millionen Euro kosten. Für Autofahrer heißt das so lange erstmal, es gibt Einschränkungen, eine Spur in jede Richtung, aber wenn sie dann hier im Stau stehen, können Sie mal drüber nachdenken, wie das war hier vor circa 100 Jahren, als die Straßenbahn hier in den Tunnel reingefahren ist.
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17: Guten Morgen. Wegen der Debatte um die Zukunft von Bundeskanzler Merz hat CSU-Chef Söder vor einem Scheitern der Bundesregierung gewarnt. Söder sagte am Abend, es wäre ein Desaster, wenn nach der Ampel die nächste demokratische Regierung scheitere. In Niedersachsen hat es Kommunalwahlen gegeben. Wie es aussieht, bleibt die CDU stärkste Kraft vor der SPD. In der Landeshauptstadt Hannover kommt es im Rennen um das Rathaus wohl zur Stichwahl zwischen dem grünen Oberbürgermeister und dem SPD-Herausforderer. Am Ort des CSD-Anschlags soll heute eine neue Regenbogenbank aufgestellt werden. Die erste Bank im Tiergarten war vor 2 Wochen von Unbekannten zerstört worden. Tennisprofi Alexander Zverev hat zum ersten Mal die US Open gewonnen. Der Hamburger bezwang im Finale in New York den Amerikaner Ben Shelton in 4 Sätzen.
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18: Mit Alexandra Eckel. Das Bezirksamt Marzahn-Hellersdorf eröffnet heute Nachmittag die umgestaltete Liebensteiner Promenade. Alle Anwohnerinnen und Anwohner sind zur Eröffnungsfeier eingeladen. Die Anlage wurde klimagerecht erneuert, um die Promenade ökologisch aufzuwerten und die Aufenthaltsqualität zu verbessern.
3: Wir haben es kurz nach 8:30. Schönen guten Morgen, der Berliner Rundfunk 91.4. Ob nun auf dem Stadtring A100 oder der A115, überall sind Baustellen schuld am täglichen Stauwahnsinn. Ein Update hat Schmitti für Sie im Verkehrsstudio.
19: Guten Morgen, los geht's mit der A100. Jetzt eine Viertelstunde mindestens anstehen Richtung Wedding. Ab dem Dreieck Neukölln bis zum Kreuz Schöneberg. Ebenso in der Gegenrichtung ab dem Kreuz Schmargendorf bis zur Albuinstraße. Auf der A115 sind es Richtung Berlin sogar 20 bis 25 Minuten mehr ab Höhe Kleinmachnow. Dann haben wir jetzt auch noch ein Problem auf der A111 stadteinwärts. Zwischen Holzhauser und Seidelstraße ist ein Fahrzeug liegen geblieben. Die rechte Spur ist jetzt erstmal gesperrt. Auch da baut sich so langsam ein Stau auf. Wir sind im Moment schon bei mindestens 10 Minuten Verzögerung. Alles noch bei zunehmender Tendenz. Dann Vorsicht auf der A113 Richtung Dresden im Schönefelder Kreuz. Auf der Überleitung zur A10 Richtung Frankfurt ist ein Fahrzeug liegen geblieben. Und es hat einen Unfall gegeben auf der L204 zwischen Wustermark und der B5. Geblitzt wird Lichterfelder auf dem Ostpreußendamm, in Tempelhof-Manteuffelstraße, im Wedding in der Pankstraße und A12 Richtung Frankfurt-Höhe Fürstenwalde-West. Dankeschön für Ihre Staus und Blitze unter Berlin 201 91 390 und ich wünsche eine gute Fahrt.
3: Heute früh gibt's vielerorts noch Nieselregen im Berliner Raum und weiter südlich. Diese leichten Schauer lassen im Lauf des Tages aber nach. Die Wolken lösen sich auf und die Sonne zeigt sich. Die Temperaturen steigen dabei von jetzt 15 Grad auf maximal 19 Grad an. Morgen am Dienstag deutlich wärmer. Wir erwarten 25 Grad höchstens und dazu einen trockenen Mix aus Sonne und Wolken.
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3: Und wir sprechen gleich über etwas, das Ihr Smartphone schon bald können soll. Es soll Ihnen beim Sich-Ausweisen helfen. Der Perso kann schon bald auf dem Handy hinterlegt werden. Ab wann, wie sicher das ist und ob man das machen muss, das hören Sie gleich um 8.40 Uhr vom Verbraucherschützer Ron Perdus nach der Lighthouse Family und nach Nick Kershaw. 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

0: benutzen es vermutlich auch längst nicht mehr nur, um zu telefonieren oder um Nachrichten zu schreiben. Für viele ist das Smartphone der wichtigste Begleiter im Alltag geworden, um damit zu bezahlen, um Tickets zu zeigen oder um Bankgeschäfte zu erledigen. Jetzt soll noch eine neue Funktion dazukommen. Ihr Personalausweis soll digital auf dem Handy hinterlegt werden. Wann und wie, weiß Verbraucherschützer Ron Perdus, und wir sprechen drüber hier beim Berliner Rundfunk 91.4.
1: Ja, die Idee ist im Grunde relativ einfach. Du hast deinen Ausweis einfach zusätzlich digital auf deinem Smartphone über eine App, die heißt DU. Anfang nächsten Jahres soll das Ganze möglich sein, und damit kann man sich dann online ausweisen, wenn man zum Beispiel ein Bankkonto eröffnen will oder bei anderen Verträgen, um hier das Alter nachzuweisen. Geht ja jetzt auch schon, aber in Zukunft dann eben nur mit dem Handy, und man braucht dafür jetzt keinen Kartenleser oder irgendein kompliziertes Verfahren.
0: Ersetzt das dann komplett den klassischen Ausweis oder ist das eher als Ergänzung zu sehen? Und wie sicher ist das Ganze, wenn so sensible Daten auf dem Handy liegen?
1: Also zum Start ist es erstmal eine Ergänzung. Jeder kann die App nutzen, muss es aber nicht. Der klassische Ausweis bleibt natürlich weiter bestehen. Und beim Thema Sicherheit sagen die Entwickler, es werden immer nur die Daten übertragen, die wirklich nötig sind. Also zum Beispiel nur über 18 statt dem kompletten Geburtsdatum. Und die App soll hohe Sicherheitsstandards erfüllen. Wie das dann am Ende in der Praxis läuft, das wird sich natürlich erst zeigen, wenn es losgeht.
0: Es wird ja nicht nur beim Personalausweis bleiben, da ist schon mehr in Planung.
1: Also langfristig ist geplant, dass auch andere Dokumente dazukommen. Führerschein, Rentennachweise, ist alles schon in Planung. Die Idee ist im Grunde, alles, was man heute so im Portemonnaie hat oder irgendwo als Dokument braucht, landet dann gebündelt auf dem Smartphone. Die App soll nach und nach erweitert werden. Da sind auch Dinge geplant, wie Verträge digital unterschreiben, Zeugnisse oder Qualifikationen direkt verschicken oder Login bei Diensten ohne extra Passwort. Da dürfte schon im nächsten Jahr sehr viel passieren, aber nochmal, das Ganze ist freiwillig, niemand muss diese App nutzen.
0: Ich finde es ja auf der einen Seite super praktisch, alles gebündelt beisammen zu haben. Andererseits ist es dann halt auch doppelt und dreifach doof, wenn man das Handy verliert oder es geklaut wird. Verbraucherschützer Ron Perdus hier beim Berliner Rundfunk 91.4. 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

0: Einen zauberhaften guten Morgen. Simone Panteleit und Team hier für Sie an diesem 14. September. Wir haben es Mitte des Monats und bei Ihnen auf dem Konto könnte es auch ein bisschen besser aussehen. Dann bleiben Sie einfach bei uns.
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7: Guten Morgen. Knapp eine Woche vor den Landtagswahlen in Berlin und Mecklenburg-Vorpommern wächst in der Union die Nervosität. Nach Medienberichten denken Teile der CDU darüber nach, die Koalition im Bund zu beenden. CSU-Chef Söder hat sich am Abend klar gegen eine Minderheitsregierung ausgesprochen. Er warnte, die letzte Minderheitsregierung sei 4 Monate die Ampel gewesen. In der Zeit sei gar nichts mehr gegangen, so Söder. Er forderte stattdessen ein höheres Reformtempo. In Niedersachsen hat es Kommunalwahlen gegeben. Wie es aussieht, bleibt die CDU stärkste Kraft mit knapp 28% der Stimmen, rund 3 Punkte vor der SPD. Es folgen AfD, Grüne und Linke. In Hannover zeichnet sich im Rennen um das Rathaus eine Stichwahl zwischen dem grünen Oberbürgermeister und dem SPD-Herausforderer ab. Das Rathaus in Wolfsburg bleibt dagegen wohl in CDU-Hand. In Schweden zeichnet sich ein knappes Ergebnis der Parlamentswahl ab. Stärkste Kraft sind nach Auszählung der meisten Stimmen knapp die Sozialdemokraten der früheren Ministerpräsidentin Andersson. Unklar ist aber weiter, ob es für eine Mehrheit eines Mitte-Links-Blocks reicht. Noch läuft ein Kopf-an-Kopf-Rennen mit dem Lager des konservativen Regierungschefs Kristersson. Eine Entscheidung gibt es möglicherweise erst übermorgen, wenn auch alle Briefwahlstimmen ausgezählt sind. Im Tiergarten soll am CSD-Gedenkort heute eine neue Regenbogenbank aufgestellt werden. Unbekannte hatten die erste Bank vor 2 Wochen zerstört. Die Sitzbank soll zur stillen Anteilnahme einladen und Solidarität mit queeren Menschen zum Ausdruck bringen. Nach den French Open hat Tennisprofi Alexander Zverev auch die US Open gewonnen. Der Hamburger setzte sich gegen den Amerikaner Ben Shelton in 4 Sätzen durch. Die deutschen Basketballerinnen haben bei der Heim-WM in Berlin dagegen eine Medaille verpasst. Sie verloren das Spiel um Platz 3 gegen Spanien mit 58-81. Zum Fußball in der ersten Liga haben die Bayern gegen Elversberg mit 2-1 gewonnen. Leipzig besiegte Hamburg mit 5-0. In Liga 2 bleibt Hertha BSC Tabellenführer. Hertha besiegte Osnabrück mit 3-1. Energie Cottbus besiegte Karlsruhe mit 3-0. In der Champions Hockey League gewannen die Eisbären gegen Herning Blue Fox aus Dänemark mit 2-1. Und in der Handball-Bundesliga besiegten die Füchse Berlin Gummersbach mit 33-28.
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8: Mit Alexandra Eckel. Landeswahlleiter Stefan Bröchler besucht heute Vormittag das Gabriele-von-Bülow-Gymnasium in Reinickendorf. Er spricht mit den Schülerinnen und Schülern über die U16 und U18-Wahlen. Die Ergebnisse der Jugendwahlen werden im Laufe des Tages auf der Website u18.berlin und auf Social Media veröffentlicht.
5: 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Schönen guten Morgen. An Staus mangelt es an diesem Montag nicht, besonders die Autobahnen der Hauptstadt kosten Zeit. Ein Update hat Schmitti für Sie im Verkehrsstudio.
9: Guten Morgen, also auf der A100 dauert es jetzt in Fahrtrichtung Wedding 10 bis 15 Minuten länger zwischen dem Tunnel Britz und dem Kreuz Schöneberg. Ebenso in Richtung Süd ab der Detmolder Straße bis zur Albuinstraße und auf der A103 sind es sogar 15 Minuten mehr. Einmal im Kreuz Schöneberg auf der Überleitung zum Sachsendamm und dann noch auf der Überleitung zur A100 Richtung Süd, also Richtung Richtung Tempelhof. Und genau diese Überleitung, die wird morgen dann auch noch gesperrt. Das ist nämlich der vierte Bauabschnitt hier auf der 100. Dann geht's weiter mit der A111. Stadteinwärts zwischen Holzhauser und Seidelstraße ist die rechte Spur gesperrt. Da ist ein Fahrzeug liegen geblieben. Es gibt Stau mit einer Viertelstunde, passiert aber ab etwa Schulzendorfer Straße. Und auf der A115 Richtung Berlin, hier dauert's locker noch 20 Minuten länger wegen Bauarbeiten ab Höhe Kleinmachnow. Den Osten Blitzer, Hellersdorf, alte Hellersdorfer Straße. In Charlottenburg auf der Kaiser-Friedrich-Straße. Im Wedding-Pankstraße, Seefeld, Wandlitzer Chaussee und auf der A19 Richtung Berlin, genau an der Abfahrt Wittstock. Dankeschön für Ihre Staus und Blitzer. Die können Sie auch sehr gerne noch ergänzen unter Berlin 201 91 390. Ich wünsche eine gute Fahrt.
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5: Vielerorts kommt aktuell noch feiner Nieselregen runter, vor allem im Süden und der Mitte Brandenburgs, inklusive dem Berliner Raum. Der Regen lässt in den nächsten Stunden aber nach und im Tagesverlauf setzt sich dann auch immer mehr die Sonne durch bei 19 Grad maximal. 14, 15 Grad haben wir aktuell. Morgen am Dienstag spätsommerlich freundlich. Es wird bei einem Wechselspiel aus Sonne und Wolken trocken bleiben und nochmal warm werden. 25 Grad erwarten wir maximal.
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5: Und jetzt geht's auf die Zielgerade im Wahlkampf. Am Sonntag wählt Berlin ein neues Abgeordnetenhaus. Und falls Sie noch unentschlossen sind, wo Sie Ihre Kreuzchen machen sollen, haben wir was für Sie. Unser Berlin-Reporter Christian Fuchs hat sich mit allen 5 Spitzenkandidaten der Parteien, die aktuell im Abgeordnetenhaus vertreten sind, auf einen Kiezspaziergang getroffen. Den Auftakt macht heute Werner Graf vom Bündnis 90 Die Grünen. Hören Sie gleich um 9.10 Uhr nach Eros Ramazzotti und nach F.R. David.
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0: Es ist Montag. Guten Morgen. In der Woche vor der Abgeordnetenhauswahl hier bei uns in Berlin. Und wenn Sie noch unentschlossen sind, wo Sie am Sonntag Ihre Kreuzchen machen sollen, haben wir was für Sie.
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0: Wir haben die Spitzenkandidatinnen und Kandidaten der 5 Parteien im Abgeordnetenhaus zu Kiezspaziergängen eingeladen. Wo unser Berlin-Reporter Christian Fuchs mit ihnen langspaziert, das konnten sich die Kandidaten selbst aussuchen. Und den Anfang hat Werner Graf vom Bündnis 90 Die Grünen gemacht. Er hat sich den Park am Gleisdreieck als Ort ausgesucht und sich wie alle Kandidaten dort auch unserer Schnellfragerunde gestellt.
2: Herr Graf, wenn Sie innerhalb von Berlin umziehen müssten, wie und vor allen Dingen wo würden Sie suchen?
3: Ja, der Wohnungsmarkt ist ja gerade so schwierig, dass die Online-Portale meistens nichts hergeben. Also wahrscheinlich müsste man Freundinnen und Freunde fragen und im Bekanntenkreis herumfragen, bis man endlich was findet. Aber das ist natürlich kein Zustand.
2: Und wo?
3: In welchem Bezirk? Also ich glaube, man hat oft auch gar nicht mehr die Auswahl. Ich liebe Kreuzberg, ich liebe Schöneberg. Das sind schon die Bereiche, wo ich sehr, sehr gerne lebe. Aber und ich bin auch gerne mit dem Fahrrad unterwegs, drum gerne auch irgendwie, wo ich gut mit der vom Fahrrad zur Arbeit komme. Aber am Ende muss man nehmen, was man kriegt.
2: Wenn Sie eine Dauerkarte für den Berliner Sportverein geschenkt bekommen würden, welcher Verein wäre es und warum?
3: Hertha BSC. Ich bin großer Hertha-Fan, sogar Mitglied. Und im Stadion bei Hertha dabei zu sein, nahe der Ostkurve oder in der Ostkurve, phänomenal.
2: Wir stellen uns vor, Werner Graf hat keine Lust mehr auf Politik, sondern macht ein Geschäft in der Friedrichstraße auf. Welches wäre es?
3: Also wenn ich ein Geschäft aufmachen würde, dann wäre das irgendwas, wo ich auch kochen darf und irgendwelche schönen Gerichte oder Schmankerln oder Kleinigkeiten auch mit rausgeben könnte. Das wäre schon meine Leidenschaft, deshalb habe ich auch mein Studium finanziert. Aber ehrlich gesagt, ob die Friedrichstraße der richtige Ort ist, der lädt ja nicht zum Flanieren und zum Verweilen ein, da weiß ich nicht genau.
2: Wenn Sie Freunden Berlin zeigen, die noch nie hier war, welche Orte würden Sie nicht zeigen wollen?
3: Naja, im Augenblick würde ich, glaube ich, alles nicht zeigen wollen, wo es vor allem zu betoniert wird und im 0815-Stil gebaut wird. Ich glaube, wenn man uns umsieht, warum Leute nach Paris, Kopenhagen, Amsterdam wollen, dann sind das, weil es umgebaut wird. Das ist sowas wie das Tempelhofer Feld. Aber eine Autobahn, die 100, glaube ich, würde ich Ihnen nicht zeigen.
2: Sie haben morgens einen dringenden Termin im Roten Rathaus, bei dem Sie unbedingt pünktlich sein müssen. Welches Verkehrsmittel würden Sie nicht nehmen und warum?
3: Na, ich würde das Auto nicht nehmen, auch wenn ich im Augenblick viel aufs Auto angewiesen bin. Aber das Auto, mit dem steht man nur im Stau in Berlin. Und auch gerade mit der Politik der CDU ist man ja noch mehr im Stau gestanden oder steht noch mehr im Stau. Das ist natürlich das Unsicherste.
2: Vielen Dank, Herr Graf.
0: Ja, und mit Werner Graf von den Grünen haben wir natürlich noch viel mehr besprochen. Zum Beispiel über die Themen Bauen und Wohnen, Verkehr und Sicherheit. Unter anderem geht es um die Frage, warum eine Bebauung am Tempelhofer Feld für ihn nicht in Frage kommt, während er sie im Gleisdreieckpark anders bewertet. Den kompletten Kiezspaziergang finden Sie ungeschnitten plus Video auf berlinerrundfunk.de und in unserer kostenlosen Berliner Rundfunk-App zum Nachgucken, zum Nachhören, zum Nachlesen. Und schon morgen geht's dann weiter mit Christian Brinker von der AfD. Jeden Morgen gibt es in dieser Woche eine Schnellfragerunde in der Reihenfolge, in der wir mit den Kandidatinnen und Kandidaten unterwegs waren. Und alle 5 Kiezspaziergänge gibt es eben auch jetzt schon als Video online. 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
12: Guten Morgen. In der CDU wächst die Kritik an Kanzler Merz. CSU-Chef Söder warnte am Abend vor einem Scheitern der Regierung. Er sprach sich außerdem gegen eine Minderheitsregierung im Bund aus. Bei den Kommunalwahlen in Niedersachsen ist die CDU erneut die stärkste Kraft vor der SPD. In der Landeshauptstadt Hannover kommt es wohl zur Stichwahl zwischen dem grünen Oberbürgermeister und dem SPD-Herausforderer. Im Tiergarten soll am CSD-Gedenkort heute eine neue Regenbogenbank aufgestellt werden. Unbekannte hatten die erste Bank vor 2 Wochen zerstört. Nach den French Open hat Tennisprofi Alexander Zverev auch die US Open gewonnen. Der Hamburger setzte sich gegen den Amerikaner Ben Shelton in 4 Sätzen durch.
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13: mit Alexandra Eckel. Das Bezirksamt Marzahn-Hellersdorf eröffnet heute Nachmittag die umgestaltete Liebensteiner Promenade. Alle Anwohnerinnen und Anwohner sind zur Eröffnungsfeier eingeladen. Die Anlage wurde klimagerecht erneuert, um die Promenade ökologisch aufzuwerten und die Aufenthaltsqualität zu verbessern.
10: Kurz nach 9:30 ist es. Schönen guten Morgen am Montag, der Berliner Rundfunk 91.4. Wenn es auf den Straßen irgendwo Staus oder Probleme gibt, hat Schmitti im Verkehrsstudio alles für Sie auf dem Schirm. Und hier kommt auch schon das nächste Update.
14: Guten Morgen. Es gibt leider große Probleme jetzt auf der A100. Mitten im Baustellenstau. Unfall Richtung Weddingen zwischen Kreuz-Schöneberg und dem Tunnel Innsbrucker Platz. Rechte und mittlere Spur sind gesperrt. Es gibt jetzt schon Stau ab dem Britzer Tunnel. Mindestens 20 Minuten Zeitverlust. Noch ein Unfall auf der A113 stadteinwärts. Und zwar in Höhe Stubenraustraße. Hier sind auch rechte und mittlere Spur gesperrt. Und es gibt einen Stau mit 25 Minuten Passierdauer jetzt ab dem Tunnel Rudower Höhe auch noch alles zunehmend. Die A111 stadteinwärts. Hier ist ein Fahrzeug liegen geblieben zwischen Holzhauser und Seidelstraße auf der rechten Spur. Hier haben wir Stau mit rund einer Viertelstunde Passierdauer fast ab der Schulzendorfer Straße. Und es wird geblitzt in Hellersdorf, alte Hellersdorfer Straße, Charlottenburg, Kaiser-Friedrich-Straße, Wedding auf der Pankstraße, B168 zwischen Wald-Sieversdorf und Müncheberg und auf der A19 Richtung Berlin an der Abfahrt Wittstock. Dankeschön für Ihre Staus und Blitzer, die Sie gerne noch ergänzen können unter Berlin 201 91 390 und allen unterwegs eine gute Fahrt.
10: So grau wie jetzt bleibt dann nicht dieser Montag. Im Laufe des Tages machen die Wolken nach und nach Platz für die Sonne und es bleibt dann auch trocken bei 19 Grad maximal. Morgen am Dienstag sehr freundlich, vor allem auch nochmal sehr warm. Bei einem trockenen Mix aus Sonne und Wolken geht es rauf auf 25 Grad.
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10: Und wir lassen es jetzt einfach mal krachen auf den Montag. Von uns gibt es auch heute wieder bis zu 5.000 Euro dank unserer Happy Hits. Die hier sind's. Aha mit Take On Me. Take On Me. Roxette mit Joyride. Pharrell Williams mit Happy. Sobald Sie einen bis drei Happy Hits entdecken, unbedingt anrufen unter Berlin 91 4 25 91 4 und ich sag mal viel Glück.

wieder einer. Ein Berliner Rundfunk 91.4 Happy Hit. Und hier kommt schon der nächste. Pharrell Williams mit Happy. 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

0: Wir versüßen Ihnen den Start in die neue Woche mit Ihrer Lieblingsmucke, die auch noch Ihr Konto füllt. Pharrell Williams haben wir gehört mit Happy und direkt davor lief Joyride von Roxette. Ja, macht 1000 Euro für Sie.
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0: Guten Morgen nach Pankow. Guten Morgen, ja. Friederike.
2: Guten Morgen.
0: Ist das bislang ein guter Montag? Wie ging deine neue Woche so los?
2: Super entspannt eigentlich, ja.
0: Ja?
2: Alles, ja.
0: Super. Hast du frei? Hast du Urlaub? Oder?
2: Nee, gar nicht. Ich muss arbeiten.
0: Ja?
2: Aber irgendwie, ja, alles ruhig auf Arbeit. Nee.
0: Super. Und wir bleiben im Flow.
2: Ja.
0: Wir machen diesen Montag für dich unvergesslich schön, denn wir schenken dir, wie versprochen, 1000 Euro für zwei entdeckte Happy Hits hier bei uns im Programm.
2: Oh mein Gott, wie cool.
0: Was wirst du damit anstellen?
2: Na, das geht in die Urlaubskasse. Wir fahren in den Oktoberferien nach Frankreich.
0: Geil.
2: Und ja, da kann man das gut gebrauchen.
0: Genau, da könnt ihr das einfach auf den Kopf hauen. Dann mach das, liebe Friederike. Hab eine ganz, ganz schöne Woche. Ich wünsche dir, dass es so weitergeht.
2: Danke.
0: Jo, und ihr Konto füllen wir auch noch auf. Einfach dranbleiben. Es passiert immer und immer wieder.
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4: Ich bin Sebastian Pasotti. Guten Tag. Trotz Verlusten bei den Kommunalwahlen in Niedersachsen bleibt die CDU stärkste Kraft. Nach dem vorläufigen Ergebnis kommt sie auf 27,2% der Stimmen. Die SPD von Ministerpräsident Lies folgt mit 24,6%. Dahinter liegen AfD, Grüne und Linke. In Wolfsburg bleibt das Rathaus in CDU-Hand. In mehreren anderen Großstädten wie Hannover und Oldenburg wird in einer Stichwahl dagegen geklärt, welche Partei den Bürgermeister stellt. Nach der Parlamentswahl in Schweden ist offen, wer das Land in Zukunft regieren wird. Nachdem fast alle Stimmen ausgezählt wurden, liegt die von den Sozialdemokraten angeführte linksgerichtete Opposition nur knapp vor der bisherigen Regierungskoalition von Mitte-Rechts. Verlierer der Wahl sind die rechtspopulistischen Schwedendemokraten. Es ist das erste Mal seit ihrem Einzug ins Parlament im Jahr 2010, dass sie Stimmen verloren haben. CSU-Chef Söder hat wegen der Diskussion um Kanzler Merz vor einem Scheitern der Bundesregierung gewarnt. Er sagte, nach der Ampel dürfe nicht schnell die nächste demokratische Regierung scheitern, sonst sei das ein, Zitat, Elfmeter ohne Torwart für die AfD, so Söder. Alle Koalitionspartner müssten sich am Riemen reißen und schneller, besser und mit weniger Fehlern regieren. Stillstand sei der beste Treibstoff für die AfD. Kanada will sich in einigen Bereichen an die Europäische Union annähern, offenbar als Reaktion auf den Handelsstreit mit den USA. Man strebe eine einzigartige Allianz mit der EU an und werde sich darüber austauschen, sagte Premierminister Carney. Das Wall Street Journal nannte als mögliche Punkte den freien Verkehr von Waren, Dienstleistungen und Arbeitskräften in wichtigen Bereichen wie Energie, künstliche Intelligenz oder Verteidigung. Carney will in einigen Tagen nach Frankreich und Großbritannien reisen. Auch eine Rede vor dem Europäischen Parlament ist geplant. Am CSD-Gedenkort in Tiergarten soll heute eine neue Regenbogenbank aufgestellt werden. Die erste Bank war vor 2 Wochen von Unbekannten zerstört worden. Der Gedenkort erinnert an die Opfer des Anschlags auf den Christopher Street Day vor knapp 2 Monaten.
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5: Mit Alexandra Eckel. Landeswahlleiter Stefan Bröchler besucht heute Vormittag das Gabriele-von-Bülow-Gymnasium in Reinickendorf. Er spricht mit den Schülerinnen und Schülern über die U16 und U18-Wahlen. Die Ergebnisse der Jugendwahlen werden im Laufe des Tages auf der Website u18.berlin und auf Social Media veröffentlicht.
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6: Wir starten mit dem Blick auf den Stadtring A100. Hier hat es in Fahrtrichtung Wedding einen Unfall gegeben, und zwar zwischen Kreuz Schöneberg und dem Tunnel Innsbrucker Platz. Rechte und mittlere Spur sind gesperrt, und weil wir ja da auch noch die Baustelle haben, jetzt eine Viertelstunde Stau ab der Einfahrt Grade Straße. In Fahrtrichtung Treptow ebenfalls eine Viertelstunde anstehen ab Detmolder Straße, und auf der A113 einwärts Unfallhöhe Stubenrauchstraße, da sind ebenfalls rechte und mittlere Spur gesperrt. Dann die A9 in Richtung Halle-Leipzig. Achtung zwischen Beelitz und Brück, da liegen Spanngurte auf der mittleren Spur. A10 östlicher Berliner Ringfahrt Richtung Prenzlau. Zwischen Dreieck Spreeau und Freienbrink gibt es Behinderung nach einem Unfall und Stau. Schon mit locker einer halben Stunde passiert, aber ab dem Dreieck Spreeau. Und im weiteren Verlauf, Achtung zwischen Hellersdorf und Marzahn, da gibt es ein großes Schlagloch auf der rechten Spur. Die neuesten Blitzer stehen Oberschöneweide an der Wuhlheide, Neukölln auf dem Kolumbiadamm, in Mariendorf Ringstraße, B102 in Treuenbrietzen auf der Belziger Straße und A2 Richtung Berlin zwischen Lenin und dem Dreieck Werder. Kommen Sie gut an, Staus und Blitzer können Sie gerne noch durchgeben. Berlin 201 91 390.
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6: Das wird ein wechselhaftes Auf und Ab diese Woche mit dem Wetter. Der Montag macht schon mal einen sehr trostlosen und grauen Eindruck. Teilweise gibt es heute Vormittag auch noch so ein bisschen Niesel. Ab Mittag wird es dann trocken sein, aber erst zum Abend hin setzt sich die Sonne durch. Von jetzt 15 Grad geht es noch rauf bis auf maximal 19. Morgen dann wieder freundlicher und auch wärmer.
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2: Wie wär's jetzt mit einem großen Pott Tee oder Kaffee und dann einmal kurz durchschnaufen? Von mir gibt's ganz viel Lieblingsmusik dazu und ich freue mich sehr, dass Sie da sind.
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Wir begleiten Berlin und Brandenburg durch den Tag. Simone Panteleit und Team hier bei Ihrem Berliner Rundfunk 91.4. Jetzt mit Musik aus unserer Region. Die drei Bandmitglieder von Bell, Book & Candle sind allesamt waschechte Berliner. Und die beiden Jungs, Söhne von Dieter Birr bzw. Peter Mayer von den Pudis. Die hören wir jetzt zusammen mit ihrer Frontfrau Jana Groß. Hier ist Rescue Me.

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3: Ich bin Sebastian Pasotti. Guten Tag. Hier in Berlin könnten bald Robotaxis auf den Straßen unterwegs sein. Der Spiegel schreibt, dass der Google-Konzern Waymo den Start für die fahrerlosen Fahrzeuge vorbereitet. Das gehe aus internen Unterlagen der Berliner Senatsverwaltung hervor. Bereits in diesem Jahr wolle Waymo mit bis zu 50 Fahrzeugen im Erprobungsbetrieb Berliner Straßen kartieren und seine Technik testen. Der kommerzielle Dienst solle dann im kommenden Jahr starten. Waymo bietet schon Robotaxifahrten in gut 10 US-Städten an. Auf die Fahrgäste der Berliner S-Bahn kommt im kommenden Jahr eine Mammutsperrung zu. Der Tagesspiegel schreibt, dass die Stadtbahn nächstes Jahr im Sommer für fast 3 Monate teilweise gesperrt wird. Dann fahren zwischen Anfang Juni und Anfang September keine S-Bahnen zwischen Friedrichstraße und Tiergarten. Teilweise wird die Sperrung bis Zoo und Charlottenburg erweitert. Immerhin, die Regionalbahnen auf der Stadtbahn können in dieser Zeit weiterfahren.
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6: Auf der A100 ist ja an der Baustelle zwischen Innsbrucker Platz und Albuinstraße die Verkehrsführung umgestellt worden. Es gibt heute pro Richtung nur eine freie Spur. Ab morgen beginnt dann der 4. Bauabschnitt. Dann werden die Zufahrten von der A103 sowie vom Vorarlberger Damm zu A100 Richtung Neukölln gesperrt. Und jetzt sieht es so aus, dass wir eine halbe Stunde Stau haben Richtung Treptow ab der Detmolder Straße. In Richtung Wedding sind es 20 Minuten mehr ab der Einfahrt Grade Straße, weil es auch noch einen Unfall gegeben hat zwischen Kreuz Schöneberg und dem Tunnel Innsbrucker Platz. Der A10, der östliche Berliner Ring in Fahrtrichtung Prenzlau, hier hat es auch gekracht zwischen Dreieck Spreeau und Freienbrink. Hier mittlerweile Stau mit 40 Minuten Passierdauer ab dem Dreieck Spreeau. Und es wird geblitzt in Spandau, Magistratsweg, Charlottenburg auf dem Saatwinkler Damm, in Neuenhagen auf der Hönower Chaussee, Cottbus Elisabeth-Wolf-Straße und A2 Richtung Berlin zwischen Lenin und dem Dreieck Werder. Dankeschön für Ihre Staus und Blitzer unter Berlin 201-91-390 und da, wo es geht, eine gute Fahrt.
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6: Die Schreibtischlampe wird wohl heute im Dauerbetrieb sein. Erst morgen kriegen wir wieder etwas mehr Sonnenlicht ab. Viele dicke Wolken bestimmen derzeit das Bild am Himmel. Ein bisschen Regen oder Niesel kann auch dabei sein. Erst ab Mittag bleibt es trocken und zum Abend hin reißt die Wolkendecke dann immer mehr auf. Bei maximal 19 Grad ist heute Schluss, aktuell 15.
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1: Ursprünglich wurde Glory of Love für den Soundtrack von Rocky IV geschrieben. Das hat warum auch immer nicht geklappt, was dann aber auch nicht weiter wild war. Der Song wurde trotzdem für einen Film verwendet, für Karate Kid 2, und hat dafür auch eine Oscar-Nominierung eingeheimst. Gewonnen hat in dem Jahr aber Take My Breath Away von Berlin aus Top Gun. Wir hören jetzt Glory of Love, eine super schöne Ballade und unser Überraschungshit.

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2: Ich bin Ralf Gulke. Guten Tag. Trotz Verlusten bei den Kommunalwahlen in Niedersachsen bleibt die CDU stärkste Kraft. Nach dem vorläufigen amtlichen Endergebnis kommt sie auf 27,2% der Stimmen. Die SPD von Ministerpräsident Lies folgt mit 24,6%. Dahinter liegen AfD, Grüne und Linke. In Wolfsburg bleibt das Rathaus in CDU-Hand. In mehreren anderen Großstädten wie Hannover und Oldenburg wird in einer Stichwahl geklärt, wer den Bürgermeister stellt. In der finnischen Stadt Rovaniemi wollen Bundeskanzler Merz und weitere EU-Spitzenvertreter über die Arktisregion beraten. Es geht darum, wie sich Europas Interessen in der Region sichern lassen. Merz verwies auf Einflüsse Russlands, der USA und Chinas in der Arktis.
3: Ich kann nur an uns alle appellieren, diese Gefährdung ernst zu nehmen, in Europa zusammenzuhalten und in der NATO, im europäischen Teil der NATO allemal, das zu tun, was notwendig ist, nämlich alle Anstrengungen zu unternehmen, um unsere Freiheit zu verteidigen und den Frieden zu bewahren.
2: Es soll in Finnland aber auch um Rohstoffvorkommen gehen. Deutschland und Ungarn wollen ihre Beziehungen nach dem Ende der rechtspopulistischen Ära unter Premier Orbán verbessern. Deshalb reist Bundesaußenminister Wadefuhl heute nach Budapest. Vor dem Abflug sagte er, in den diplomatischen Beziehungen sei extrem viel aufzuholen. Man schlage gemeinsam ein neues Kapitel auf. 7 Jahre lang war kein deutscher Außenminister mehr in Ungarn. Eine Gruppe von Ökonomen, Politikern und Forschern hat eine Strategie vorgelegt, wie sich Europa im weltweiten KI-Wettbewerb durchsetzen könnte. Die EU laufe aktuell Gefahr, unwiderruflich von einer Handvoll ausländischer Regierungen und Einzelpersonen abhängig zu werden, warnte die Gruppe in München. Noch in diesem Jahr müsse daher entschlossen gehandelt werden. Zuletzt hatten Experten vor allem in den USA vor Gefahren für die Menschheit durch künstliche Intelligenz gewarnt.
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4: Mit Marie-Louise Bress. Die BVG wünscht allen Verletzten nach dem schweren Busunfall auf der Linie M46 in Britz schnelle und vollständige Genesung. Sie dankt auch den Einsatzkräften der Feuerwehr, die Fahrgäste teils mit schwerem Gerät befreien mussten. Der Bus war aus noch ungeklärter Ursache auf der Fulhammer Allee gegen einen Baum geprallt. 15 Menschen wurden verletzt, eine Person lebensgefährlich.
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5: Also da ist gut was los gerade auf den Straßen. Wir haben zum Beispiel den dicken Baustellenstau auf der 100 Richtung Wedding. Viertelstunde plus ab der Einfahrt Oberlandstraße bis zum Kreuz Schöneberg. In der Gegenrichtung sogar eine halbe Stunde Wartezeit mindestens ab dem Kreuz Schmargendorf bis zur Albuinstraße. Auf der A113 hat es stadtauswärts gekracht. Hier ist die Autobahn zwischen Adlershof und dem Tunnel Altklinike momentan gesperrt. Und Stücke weiter zwischen Schönefeld Nord und Süd hat auch nochmal einen Unfall gegeben. Die A10, der östliche Berliner Ring in Fahrtrichtung Prenzlau. Hier Unfall zwischen Dreieck Spreeau und Freienbrink. Stau gibt's ab dem Dreieck Spreeau mit mindestens einer halben Stunde Wartezeit. Und im weiteren Verlauf zwischen Hellersdorf und Marzahn auch noch ein großes Schlagloch auf der rechten Spur. Bitte Vorsicht. Geblitzt wird in Spandau, Magistratsweg, Wedding, Badstraße, Hellersdorf, Quedlinburger Straße, B2 bei Angermünde am Berliner Tor und auf der A12 in Höhe Storkow. Dankeschön für Ihre Staus und Blitzer unter Berlin 201 91 390 und ich wünsche eine gute Fahrt.
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5: Ja, das Wetter passt sich dem Montagsfeeling irgendwie so ein bisschen an, ne? Irgendwie alles gräulich und viel passiert da heute auch nicht mehr. Die Wolken bleiben dicht, die Sonne schneit erst am Abend wieder so richtig vorbei und bei maximal 19 Grad bleibt das Thermometer heute auch stehen. Aktuell haben wir 15. Morgen wird es dann wieder schöner und auch wärmer.
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0: Jawohl, zur Stelle, um Ihnen eine gute Zeit zu bereiten. Mit Ihrer Lieblingsmusik, wie zum Beispiel diesem Song hier.
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1: Wir hoffen, Sie kommen gut durch den Arbeitstag. Simone Panteleit und Team hier für Sie beim Berliner Rundfunk 91.4. Wir spielen die besten Hits aller Zeiten, wie jetzt von Tina Turner. Deren Musik übrigens auch zum Vögelverscheuchen benutzt wird. Ein kleiner Flughafen in England hat das Problem, dass auf der Startbahn immer Tauben und Krähen sitzen und einfach nicht wegfliegen wollen. Und die haben da schon alles Mögliche probiert, von Knallkörpern über wehende Mülltüten, hat alles nichts gebracht. Tina Turner war dann die Rettung. Seitdem ihre Musik da laut abgespielt wird, bleiben die Vögel fern. Und es ist schon ein bisschen absurd, oder? Also Vögel und Menschen scheinen nicht den gleichen Musikgeschmack zu haben. Wir finden Tina Turner ja wohl großartig. Hören wir jetzt beim Berliner Rundfunk 91.4.

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15: Ich bin Sebastian Pasotti. Guten Tag. In den USA bietet die Google-Schwester Waymo schon in gut 10 Städten Robotaxis an, also fahrerlose Fahrzeuge. Jetzt will der Konzern auch hier nach Berlin kommen. Der Spiegel schreibt, dass die Gespräche des Senats mit Waymo schon sehr weit fortgeschritten sind. Bereits in diesem Jahr wolle Waymo mit bis zu 50 Fahrzeugen im Erprobungsbetrieb Berliner Straßen kartieren und seine Technik testen. Der kommerzielle Dienst solle dann im kommenden Jahr starten. Fahrgäste hier in Berlin müssen sich auf die nächste große Sperrpause einstellen. Nächstes Jahr im Sommer werden auf der Stadtbahn keine S-Bahnen zwischen Tiergarten und Friedrichstraße fahren. Das Ganze für fast 3 Monate. Teilweise wird die Sperrung sogar bis Zoo und Charlottenburg ausgeweitet. Es wird einen Busersatzverkehr geben. Die meisten Fahrgäste dürften aber auf die Regionalbahnen ausweichen. Zumindest die sind von der Sperrung auf der Stadtbahn nicht betroffen.
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6: Es gibt einige Probleme auf den Autobahnen der Hauptstadt, zum Beispiel auf dem Stadtring 100 Richtung Wedding. Zwischen Oberlandstraße und dem Tempelhofer Damm sind linke und mittlere Spur blockiert. Da ist ein Fahrzeug liegen geblieben. Aktuell gibt es hier Stau mit rund 20 Minuten Passierdauer. In der Gegenrichtung heute 40 Minuten anstehen. Ab dem Kreuz Schmargendorf bis zur Albuinstraße wegen der Baustelle dort. Dann die A113 stadtauswärts. Zwischen Adlershof und Schönefeld Nord ist nach einem Unfall die rechte Spur gesperrt. Auf der Arbus stadtauswärtshöhe Spanische Allee ein defektes Fahrzeug. Hier dauert es 10 Minuten, um dran vorbeizukommen. Und in Eberswalde ist die Rudolf-Breitscheid-Straße aktuell zwischen der Wildparkstraße und dem Forstmann-Krankenhaus wegen eines Feuerwehreinsatzes komplett gesperrt. Geblitzt wird Spandau-Magistratsweg im Wedding in der Badstraße, in Hellersdorf, Quedlinburger Straße und auf der B2 bei Angermünde am Berliner Tor. Dankeschön für Ihre Staus und Blitzer unter Berlin 201 91 390 und ich wünsche eine gute Fahrt.
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6: Die Blätter werden immer bunter, die Tage kürzer und das Grau am Himmel gehört nun auch schon öfter zum nahenden Herbst dazu. Heute fast ein Dauerzustand, es gibt viele dichte Wolken, nur wenig Aufhellungen und erst am Abend von Westen her nochmal etwas mehr Sonne. Dafür bleibt es jetzt größtenteils trocken. Der Blick aufs Thermometer von jetzt 16 Grad geht's noch rauf bis auf 19.
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1: Der kommt von den Eurythmics und den habe ich selbst irgendwann mal als Radiohörerin entdeckt. Ich war im Urlaub, als ich 17 Again zum ersten Mal gehört habe und der Song hat mich gleich so richtig gecatcht. Das Gefühl, sich nochmal so wie als Jugendlicher zu fühlen, kennt, glaube ich, jeder. Und was ich besonders nice finde, ist, dass es am Ende Anleihen an den Eurythmics Überhit Sweet Dreams Are Made of This gibt. Einfach mal drauf achten bei 17 Again.

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11: Ich bin Ralf Gulke. Guten Tag. Die Bundesanwaltschaft hat die mutmaßliche Russland-Spionin Ilona W. angeklagt. Spätestens seit Oktober 2023 soll sie geheimdienstliche Kontakte in die russische Botschaft in Berlin gehabt haben, teilte die Karlsruher Behörde mit. W. wurde im Januar festgenommen und sitzt seitdem in Untersuchungshaft. Der kanadische Premierminister Carney strebt nach Europa. Er kündigte beim Filmfestival von Toronto an,

0: Ein Land strebe eine einzigartige Allianz mit der EU an. Darüber beginnen jetzt Gespräche. Kanada und Europa teilten dieselben Werte und hätten dieselben Prioritäten, so Carney. Kanada hat sich inzwischen mit den USA unter Präsident Trump massiv überworfen. Beide Länder führen de facto einen Handelskrieg. Der Tankstellenverband hält Spritpreise von 3 Euro pro Liter in Deutschland für möglich. Verbandsvertreter Rabel machte dafür vor allem die Mineralölkonzerne verantwortlich. Diese würden abkassieren, sagte er der Rheinischen Post. Gestern wurde an deutschen Tankstellen ein neues Allzeithoch beim Benzinpreis erreicht. Der ADAC sagt, dass der Liter im bundesweiten Durchschnittswert 2,27 Euro kostete. Diesel kostete durchschnittlich sogar 2,40 Euro. Deutschland und Ungarn wollen ihre Beziehungen nach dem Ende der rechtspopulistischen Ära unter Premier Orbán verbessern. Deshalb reist Bundesaußenminister Wadefuhl heute nach Budapest. Vor dem Abflug sagte er, in den diplomatischen Beziehungen sei extrem viel aufzuholen. Man schlage gemeinsam ein neues Kapitel auf. 7 Jahre lang war kein deutscher Außenminister mehr in Ungarn. Eine Gruppe von Ökonomen, Politikern und Forschern hat eine Strategie vorgelegt, wie sich Europa im weltweiten KI-Wettbewerb durchsetzen könnte. Die EU laufe aktuell Gefahr, unwiderruflich von einer Handvoll ausländischer Regierungen und Einzelpersonen abhängig zu werden, warnte die Gruppe in München. Noch in diesem Jahr müsse daher entschlossen gehandelt werden. Zuletzt hatten Experten vor allem in den USA vor Gefahren für die Menschheit durch künstliche Intelligenz gewarnt.
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2: Mit Marie-Louise Bress. Die Berliner Wirtschaft wappnet sich gegen Attacken. Dazu beitragen soll eine neue Plattform Berliner Wirtschaft hilft. Das Netzwerk von Unternehmen bündelt hier Angebote. Im Krisenfall soll die Plattform als Anlaufstelle dienen, etwa wenn Lager, Gerät, Notstromaggregate oder Manpower gefragt sind.
3: 20 Minuten dauert es gerade länger auf der A100, dem Stadtring Richtung Treptow zwischen der Wechsstraße und der Oberlandstraße. Und Achtung noch auf der AWUS, der A115 stadtauswärts. Wir haben Liegenbleiber in Höhe Spanische Allee. Und es ist nach einem Unfall auch noch die rechte Spur gesperrt auf der A113 stadtauswärts zwischen Tunnel Altklinike und Schönefeld Nord. In Brandenburg gab es auch noch einen Unfall auf der A10, dem südlichen Berliner Ring Richtung Frankfurt zwischen Rangsdorf und dem Schönefelder Kreuz. Und 10 Minuten dauert es noch länger auf der A10, dem westlichen Berliner Ring Richtung Dreikafeland zwischen Großkreuz und Leest. Achtung auch noch in Neuzelle, hier gab es einen Unfall auf der Bahnhofstraße zwischen der Bergstraße und dem Wiesenweg. Blitzer stehen in Neukölln auf dem Columbiadamm, in Charlottenburg auf der Kaiser-Friedrich-Straße und in Kolberg auf der Kolberger Dorfstraße. Danke für Ihre Staus und Blitzer unter Berlin 201 91 390. Gute Fahrt!
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3: Es kann hier und da noch leicht regnen, immer mal wieder. Die Schauer sollen dann aber im Laufe des Tages verschwinden. Es bleiben allerdings ein paar Wolken übrig. Maximal erwarten wir heute 19 Grad. Dafür wird es dann morgen am Dienstag nochmal deutlich wärmer. Bis zu 25 Grad bekommen wir mit einem trockenen Mix aus Sonne und Wolken.
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3: Hi, hier ist Luna Spanier bei Ihnen. Und zusammen geht's durch diesen Montag. Wir freuen uns, dass Sie mit dabei sind und spielen natürlich die besten Hits aller Zeiten für Sie. Los geht's jetzt in der halben

0: Samstagmittag und Sie sind mit dabei. Das ist uns eine große Freude. Zusammen wuppen wir diesen Tag und machen Sie auch wieder so richtig glücklich.
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0: Sie achten einfach immer aufmerksam auf unser Programm und rufen dann genau im richtigen Moment an. So hat's Friederike aus Pankow gemacht. Sie hat heute Morgen zwei Happy Hits bei Simone Panteleit und Team gehört und dafür haben wir ihr 1.000 Euro geschenkt.
2: Oh mein Gott, wie cool.
3: Was wirst du damit anstellen?
2: Na, das geht in die Urlaubskasse. Wir fahren in den Oktoberferien nach Frankreich.
3: Geil.
2: Und ja, da kann man das gut gebrauchen.
3: Genau, da könnt ihr das einfach auf den Kopf hauen. Dann macht das, liebe Friederike. Habt eine ganz, ganz schöne Woche. Ich wünsche dir, dass es so weitergeht.
2: Danke, danke, danke.
0: Sie sind als nächstes dran. Bleiben Sie einfach so oft wie möglich bei uns, denn die Happy Hits laufen garantiert immer und immer wieder.
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13: Ich bin Sebastian Pasotti. Guten Tag. Hier in Berlin könnten bald Robotaxis auf den Straßen unterwegs sein. Der Spiegel schreibt, dass der Google-Konzern Waymo den Start für die fahrerlosen Fahrzeuge vorbereitet. Das gehe aus internen Unterlagen der Berliner Senatsverwaltung hervor. Bereits in diesem Jahr wolle Waymo mit bis zu 50 Fahrzeugen im Erprobungsbetrieb Berliner Straßen kartieren und seine Technik testen. Der kommerzielle Dienst solle dann im kommenden Jahr starten. Waymo bietet schon Robotaxifahrten in gut 10 US-Städten an. Auf die Fahrgäste der Berliner S-Bahn kommt im kommenden Jahr eine Mammutsperrung zu. Der Tagesspiegel schreibt, dass die Stadtbahn nächstes Jahr im Sommer für fast 3 Monate teilweise gesperrt wird. Dann fahren zwischen Anfang Juni und Anfang September keine S-Bahnen zwischen Friedrichstraße und Tiergarten. Teilweise wird die Sperrung bis Zoo und Charlottenburg erweitert. Immerhin, die Regionalbahnen auf der Stadtbahn können in dieser Zeit weiterfahren.
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12: Es dauert gerade eine Dreiviertelstunde länger auf der A100, dem Stadtring Richtung Treptow zwischen Schmargendorf und dem Tempelhofer Damm. Und von der A103 aus Steglitz kommend staut es sich auch noch. Hier dauert es rund 25 Minuten länger in der Überfahrt zur A100 Richtung Treptow. Und auch auf dem Stadtring Richtung Wedding dauert es gerade eine halbe Stunde länger zwischen Dreieck Neukölln und dem Kreuz Schöneberg. Und dann staut es sich noch auf der A115 der AWUS Stadt auswärts in Höhe der Spanischen Allee. Hier steht ein Liegenbleiber rum. In Brandenburg können Sie 10 Minuten draufpacken auf der A10, dem westlichen Berliner Ring, zwischen Großkreuz und Glindow, hier in beide Richtungen. Und dann gab es noch einen Unfall auf der A10, dem südlichen Berliner Ring, Richtung Dreieck Spreeau zwischen Rangsdorf und dem Schönefelder Kreuz. Achtung auch noch auf dem westlichen Berliner Ring. Hier dauert es noch 10 Minuten länger Richtung Dreieck Havelland zwischen Großkreuz und Leest. Blitzer stehen in Lichtenberg auf der Landsberger Allee, in Gesundbrunn auf der Badstraße und in Brieselang auf der Karl-Marx-Straße. Danke für Ihre Staus und Blitzer unter Berlin 201 91 390. Kommen Sie gut an.
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12: Ja, es kann immer mal noch ein bisschen regnen, aber die Schauer werden sich im Laufe des Tages verziehen. Ein paar Wolken bleiben dann noch übrig. Maximal bekommen wir heute 19 Grad. Morgen am Dienstag geht es schon wieder ein bisschen hoch mit den Temperaturen. Bis zu 25 Grad sind drin. Dazu gibt es einen trockenen Wechsel aus Sonne und Wolken.
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Atomic Kitten mit Hole Again am Montagmittag. Der Berliner Rundfunk 91.4 ist hier bei Ihnen. Und ich hoffe, Sie haben einen tollen Tag bisher, ohne viel Stress. Wir spielen dazu die besten Hits aller Zeiten und machen jetzt weiter mit The Police. Kommen Sie weiterhin gut durch diesen Montag.

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6: Ich bin Ralf Gulke. Guten Tag. Die Bundesanwaltschaft hat eine mutmaßliche Russland-Spionin angeklagt. Jahrelang soll Ilona W. geheimdienstliche Kontakte in die russische Botschaft gehabt und für Moskau spioniert haben, so die Ermittler in Karlsruhe. Die Deutsch-Ukrainerin betrieb in Berlin eine Marketingagentur und war Vorsitzende eines Lobbyvereins. Dadurch sei sie weitreichend vernetzt gewesen. W. wurde im Januar in Berlin verhaftet. Der Tankstellenverband hält Spritpreise von 3 Euro pro Liter in Deutschland für möglich. Verbandsvertreter Rabel machte dafür vor allem die Mineralölkonzerne verantwortlich. Diese würden abkassieren, sagte er der Rheinischen Post. Gestern wurde an deutschen Tankstellen ein neues Allzeithoch beim Benzinpreis erreicht. Der ADAC sagt, dass der Liter im bundesweiten Durchschnittswert 2,27 Euro kostete. Diesel kostete durchschnittlich sogar 2,40 Euro. In der finnischen Stadt Rovaniemi wollen Bundeskanzler Merz und weitere EU-Spitzenvertreter über die Arktisregion beraten. Es geht darum, wie sich Europas Interessen in der Region sichern lassen. Merz verwies auf Einflüsse Russlands, der USA und Chinas in der Arktis.
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0: uns alle appellieren, diese Gefährdung ernst zu nehmen, in Europa zusammenzuhalten und in der NATO, im europäischen Teil der NATO allemal, das zu tun, was notwendig ist, nämlich alle Anstrengungen zu unternehmen, um unsere Freiheit zu verteidigen und den Frieden zu bewahren.
1: Es soll in Finnland aber auch um Rohstoffvorkommen gehen. Der kanadische Premierminister Carney strebt nach Europa. Er kündigte beim Filmfestival von Toronto an, sein Land strebe eine einzigartige Allianz mit der EU an. Darüber beginnen jetzt Gespräche. Kanada und Europa teilten dieselben Werte und hätten dieselben Prioritäten, so Carney. Kanada hat sich inzwischen mit den USA unter Präsident Trump massiv überworfen. Beide Länder führen de facto einen Handelskrieg.
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3: Mit Marie-Louise Bress. Die Regenbogenbank im Berliner Tiergarten steht wieder. Die Bank an der Gedenkstätte für den islamistischen Terroranschlag auf den CSD war vor 2 Wochen absichtlich zerstört worden. Auch der Ahornbaum, der herausgerissen wurde, konnte inzwischen gerettet und besser gesichert werden.
4: Es ist gut was los auf der A100, dem Stadtring. Es dauert eine Dreiviertelstunde länger Richtung Treptow zwischen Schmargendorf und dem Tempelhofer Damm. Es staut sich hier an der Baustelle. Und von der A103 aus Steglitz kommend dauert es 25 Minuten in der Überfahrt zur A100 Richtung Treptow. Eine halbe Stunde können Sie auch noch draufpacken auf dem Stadtring Richtung Wedding zwischen dem Dreieck Neukölln und dem Kreuz Schöneberg. Und auch 20 Minuten plus gibt es immer noch auf der A115 der AWUS stadtauswärts in Höhe Spanischer Allee. Hier steht ein Liegenbleiber rum. In Brandenburg staut es sich auch auf der A10, dem westlichen Berliner Ring, zwischen Großkreuz und Glindow hier in beide Richtungen. 10 Minuten können Sie hier mehr einplanen. Und Achtung, auf der A12 Richtung Frankfurt-Oder zwischen Briesen und Mühlrose wird der Verkehr an der Baustelle bis heute Abend noch über den Standstreifen geleitet. Und es steht noch ein defektes Fahrzeug auf der A13 Richtung Dresden, direkt hinter Freiwalde. Blitzer stehen in Schöneberg auf der Elsackstraße, in Kaulsdorf am Niederfeld und in Brieselang auf der Karl-Marx-Straße. Danke für Ihre Staus und Blitzer unter Berlin 201 91 390. Kommen Sie gut an.
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4: Die Schauer haben sich verzogen hier bei uns. Übrig geblieben sind noch eine Menge Wolken und die können auch tagsüber noch bleiben. Höchstens 19 Grad kriegen wir heute. Dafür wird es morgen am Dienstag schon um einiges wärmer. Dann gibt es wieder 25 Grad und es soll trocken bleiben mit einem Mix aus Sonne und Wolken.
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4: Hallöchen am Montag, hier ist Luna Spanier bei Ihnen. Und wie immer gucken wir uns gleich mal ein bisschen Kunst in der Stadt an. Unser Berlin-Reporter Christian Fuchs war in Lichtenberg vor dem Heinrich-Date-Platz. Dort steht eine ziemlich merkwürdige Backsteinkonstruktion, die so ein bisschen aussieht wie eine Ruine, aber doch irgendwie zu dem Platz gehört. Warum das dort immer noch steht, das hören Sie bei einer neuen Folge. Ist das Kunst oder kann das weg? Los geht's jetzt erstmal mit Johnny Hates Jazz, Shania Twain und Spandau Ballet.
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0: Schön, dass Sie bei uns sind an diesem Montag. Wie immer widmen wir uns heute der Kunst dieser Stadt. Und dafür ist unser Berlin-Reporter Christian Fuchs unterwegs.
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0: Denn diese diversen Skulpturen, Installationen oder Graffiti in unserer Stadt sind ja nicht immer so ganz eindeutig. Ob es Kunst ist oder nicht, das entscheiden Sie in diesem Fall. So wie jetzt ganz im Osten der Stadt.
2: Der Heinrich-Date-Platz in Lichtenberg, genau gegenüber vom Tierpark Ostmoderne. Und hier auf dem Platz ist einmal so mit Steingehwegplatten gepflastert. Dazwischen ragt eine Ruine raus, eine Backsteinruine. Sieht fast so ein bisschen aus wie Teile eines alten Kirchengemäuers mit so Stelen nach oben und so ein bisschen verschnörkelt hier und da. Das ist schon ein bisschen komisch. Graffiti besprüht, erinnert es ein bisschen daran, dass es hier schon ziemlich lange steht. Aber was soll das denn bitte sein? Die Antwort ist zumindest, es war mal was anderes. Monika habe ich gerade getroffen. Die hatte nicht so eine richtige Ahnung.
3: Nein.
2: Schon mal dran vorbeigegangen und gedacht, hä?
3: Oft, ja. Aber sinnlos.
2: Wie lange wohnen Sie hier in der Nähe?
3: Hier ja nicht, in Marzahn.
2: Ach so.
3: Komm, ich arbeite hier.
2: Ach, Sie arbeiten da. Ja. Das war nämlich mal ein Brunnen. Der Märkische Brunnen wurde damals hier 1978 gebaut. Kleines Brunnenensemble. Daneben sind noch so Tierfiguren, weil wir ja hier am Heinrich-Date-Platz sind, ehemaliger Tierparkdirektor. Das Ding ist mittlerweile so ein bisschen abgebaut. In den 90ern haben sie das Wasser abgestellt. Das ist quasi das, was davon übrig geblieben ist.
3: Aha.
2: Ist das Kunst oder kann das weg? Ich höre so ein bisschen raus. Sie haben ja vorhin schon gesagt, naja, was soll das hier?
3: Kann weg.
2: Ja.
3: Also für mich könnte das weg.
2: Ja, alles klar. Ja, klare Worte auf jeden Fall von Monika. Und man kann sich nicht mal so richtig vorstellen, dass das hier mal alles miteinander verbunden war. So eine plätschernde Landschaft. Später war das hier ein Beet. Da hat man einfach Blumen reingepflanzt. Heute eher eine Ruine. Damals gestaltet von Christiane Wartenberg. Das ist die Bildhauerin.
0: Ja, das ist mal eine klare Ansage von Monika. Haben Sie bei sich zu Hause im Kiez vielleicht auch so eine Skulptur oder ein Wandbild, an dem Sie regelmäßig vorbeikommen, sich aber jedes Mal irgendwie fragen, ja, was will mir der Künstler damit sagen? Dann schreiben Sie uns gerne auf berlinerrundfunk.de und Christian kommt vorbei. Hier ist Ihr Berliner Rundfunk 91.4 und wir kümmern

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1: Ich bin Sebastian Pasotti. Guten Tag. In den USA bietet die Google-Schwester Waymo schon in gut 10 Städten Robotaxis an, also fahrerlose Fahrzeuge. Jetzt will der Konzern auch hier nach Berlin kommen. Der Spiegel schreibt, dass die Gespräche des Senats mit Waymo schon sehr weit fortgeschritten sind. Bereits in diesem Jahr wolle Waymo mit bis zu 50 Fahrzeugen im Erprobungsbetrieb Berliner Straßen kartieren und seine Technik testen. Der kommerzielle Dienst solle dann im kommenden Jahr starten. Fahrgäste hier in Berlin müssen sich auf die nächste große Sperrpause einstellen. Nächstes Jahr im Sommer werden auf der Stadtbahn keine S-Bahnen zwischen Tiergarten und Friedrichstraße fahren. Das Ganze für fast 3 Monate. Teilweise wird die Sperrung sogar bis Zoo und Charlottenburg ausgeweitet. Es wird einen Busersatzverkehr geben. Die meisten Fahrgäste dürften aber auf die Regionalbahnen ausweichen. Zumindest die sind von der Sperrung auf der Stadtbahn nicht betroffen.
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20: Staut sich immer noch ordentlich auf dem Stadtring der A100 Richtung Treptow. Es dauert eine Dreiviertelstunde länger zwischen Schmargendorf und dem Tempelhofer Damm. Und eine halbe Stunde dauert es auch noch länger Richtung Wedding zwischen dem Dreieck Neukölln und dem Kreuz Schöneberg. In Brandenburg stehen sie gerade 10 Minuten länger auf der A10, dem westlichen Berliner Ring zwischen Großkreuz und Glindow. Und auf dem östlichen Berliner Ring haben wir noch ein Spanngurt auf der rechten und mittleren Spur Richtung Dreieck Barnim zwischen Hellersdorf und Marzahn. Blitzer stehen in Neukölln auf der Sonnenallee, in Kaulsdorf am Niederfeld und in Neuenhagen auf der Hönower Chaussee. Danke für Ihre Staus und Blitzer unter Berlin 201 91 390. Gute Fahrt!
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20: Ja, wir haben noch recht viele Wolken am Himmel, die bleiben auch größtenteils da. Es ist auch recht frisch heute, bis zu 19 Grad bekommen wir maximal. Dafür wird es dann morgen am Dienstag nochmal richtig warm. Bis zu 25 Grad sind möglich, mit einem Mix aus Sonne und Wolken.
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Springsteen mit The River für den Montagmittag. Der Berliner Rundfunk 91.4 hier. Und wir spielen die besten Hits aller Zeiten von den besten Künstlern und Künstlerinnen aller Zeiten. Weiter geht's jetzt mit Cher. Und die hat es sich nicht nehmen lassen, mal bei der New Yorker Fashion Week vorbeizukommen. Natürlich sah sie wie immer fantastisch aus. Hier ist jetzt Strong Enough. Wir wünschen noch einen schönen Montag.

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13: Ich bin Ralf Gulke. Guten Tag. Die Bundesanwaltschaft hat die mutmaßliche Russland-Spionin Ilona W. angeklagt. Spätestens seit Oktober 2023 soll sie geheimdienstliche Kontakte in die russische Botschaft in Berlin gehabt haben, teilte die Karlsruher Behörde mit. W. wurde im Januar festgenommen und sitzt seitdem in Untersuchungshaft. Der Tankstellenverband hält Spritpreise von 3 Euro pro Liter in Deutschland für möglich. Verbandsvertreter Rabel machte dafür vor allem die Mineralölkonzerne verantwortlich. Diese würden abkassieren, sagte er der Rheinischen Post. Gestern wurde an deutschen Tankstellen ein neues Allzeithoch beim Benzinpreis erreicht. Der ADAC sagt, dass der Liter im bundesweiten Durchschnittswert 2,27 Euro kostete. Diesel kostete durchschnittlich sogar 2,40 Euro. Der kanadische Premierminister Carney strebt nach Europa. Er kündigte beim Filmfestival von Toronto an, sein Land strebe eine einzigartige Allianz mit der EU an. Darüber beginnen jetzt Gespräche. Kanada und Europa teilten dieselben Werte und hätten dieselben Prioritäten, so Carney. Kanada hat sich inzwischen mit den USA unter Präsident Trump massiv überworfen. Beide Länder führen de facto einen Handelskrieg. Führende Politiker aus Wales, Schottland und Nordirland wollen heute über eine mögliche Loslösung von Großbritannien beraten. Bei dem Treffen im walisischen Cardiff wollen sie auf jeweilige Unabhängigkeitsreferenden drängen, erklärten die drei Regierungschefs vorab, die jeweils zu nationalistischen Parteien gehören. Alle drei Landesteile wollen zurück in die Europäische Union. Das renommierte Kennedy Center in Washington steht vor dem Aus. Laut Washington Post droht dem traditionsreichen Kulturzentrum der Bankrott. Es fehlen Einnahmen. US-Präsident Trump hatte seinen

0: Namen unter dem Kennedys auf das Zentrum setzen lassen. Ein Gericht wies das zwar zurück, aber viele Künstler ließen aus Protest gegen Trump Auftritte platzen. Außerdem hat der Präsident ein Kuratorium eingesetzt, das ihm hörig ist.
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2: Mit Marie-Louise Bress. Die BVG wünscht allen Verletzten nach dem schweren Busunfall auf der Linie M46 in Britz schnelle und vollständige Genesung. Sie dankt auch den Einsatzkräften der Feuerwehr, die Fahrgäste teils mit schwerem Gerät befreien mussten. Der Bus war aus noch ungeklärter Ursache auf der Fulhammer Allee gegen einen Baum geprallt. 15 Menschen wurden verletzt, eine Person lebensgefährlich.
3: Und damit ist es 14.03 Uhr, schauen wir auf die Straßen. Das ist sehr voll jetzt schon auf dem Stadtring 100 Richtung Treptow. Zwischen Schmargendorf und Tempelhofer Damm stehen Sie eine Dreiviertelstunde an der Baustelle an. Dann langer Stau auch wieder auf der 103, wenn Sie aus Steglitz kommen. Hier staut es sich in der Überfahrt zur 100 Richtung Treptow. 20 Minuten kommen nochmal oben drauf. Die 100 Richtung Wedding, 20 Minuten plus zwischen Oberlandstraße und Kreuz Schöneberg. Dann haben wir Stau auf der 115 der AWO Stadt auswärts. In Höhe Spanischer Allee steht ein defektes Fahrzeug. Sie brauchen 10 Minuten, um durchzukommen. Auf die Autobahnen A10 westlicher Berliner Ring Richtung Dreieckwerder. 10 Minuten plus zwischen Großkreuz und Dreieckwerder. Und in der Gegenrichtung stehen Sie zwischen Großkreuz und Leest auch 10 Minuten im Baustellenstau an. Und Blitzer stehen in Rudow, Zwickau Damm, in Köpenick-Hackenbergstraße und in Schulzendorf in der Miersdorfer Straße. Dankeschön für Ihre Staus und Blitzer unter Berlin 201 91 390 und allen unterwegs eine gute und sichere Fahrt.
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3: Nach dem sehr grauen und trüben Start heute früh wird es noch richtig freundlich. Da geht noch Feierabend, noch ein bisschen was draußen. Die Wolken verziehen sich jetzt nach und nach und die Sonne kommt immer häufiger raus bei maximal 19 Grad. Aktuell stehen wir bei 17. Nachts klar und trocken, tiefste Werte so um 11 Grad und morgen gibt es dann den schönsten Tag der Woche. Wir bekommen viel Sonne, es wird nochmal ordentlich warm mit bis zu 25 Grad.
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3: Schönen Montagnachmittag zusammen. Freue mich sehr, dass Sie bei uns sind. Und diese Woche beginnt mit Regenbogenfarben, zumindest im Tiergarten. Nach dem schrecklichen Anschlag auf den CSD vor fast 2 Monaten kommt die Community immer noch nicht zur Ruhe. Die Regenbogenbank, die zum Gedenken aufgestellt wurde, wurde von unbekannten Tätern ja komplett zerstört. Heute wurde eine neue Bank aufgestellt. Und wie die Menschen jetzt damit umgehen, das hören Sie in 10 Minuten von unserer Kiez-Reporterin Lisa Wennemeyer vor Ort im Tiergarten. Und dazu die besten Hits aller Zeiten. Wir starten rein in den Nachmittag mit Catch und 25 Years.

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0: Gemeinsam geht's durch den Montagnachmittag. Hier ist Ihr Berliner Rundfunk 91.4. Schön, dass Sie bei uns sind. Fast zwei Monate ist der Anschlag beim Berliner CSD jetzt her, bei dem eine Person getötet und mehrere Dutzend verletzt wurden. Und während für die meisten von uns das Leben ganz normal weitergeht, hat der Anschlag bei einigen Spuren hinterlassen. Im Tiergarten wurde deshalb eine Bank aufgestellt in Regenbogenfarben. Ein Ort zum Gedenken, zum Trauern, der vor gut einer Woche zerstört wurde. Heute Morgen wurde eine neue Bank aufgestellt und der ausgerissene Gedenkbaum auch wieder fest eingepflanzt. Unsere Kiezreporterin Lisa Wennemeyer war für Sie dabei.
1: Ja, sie steht wieder und sie leuchtet wieder in den Regenbogenfarben. Und auch der Baum ist wieder eingepflanzt. Und ja, zur Einweihung waren ganz viele aus der queeren Community dabei, unter anderem Annette. Annette ist sowas wie eine Ikone, eine Protestlegende in der queeren Community Berlins. Und Annette, wir standen ja vor ein paar Wochen schon hier, als die erste Bank aufgestellt wurde. Da hast du mir gesagt, naja, es muss immer wieder ein Trotzdem sein und ein Jetzt erst recht. Aber wie lange hält man denn trotzdem durch?
2: Also als ehemalige Marathonläuferin habe ich einen sehr langen Atem. Und wir werden nicht einknicken. Wir werden immer weitermachen, so lange, bis die anderen genervt sind. Und dass wir zum Ziel werden, habe ich vorhin erlebt. Kurz bevor die Wagen standen, kam jemand mit dem Fahrrad und redete, was ihr mit eurer Ideologien. Und ich habe nur hinterher gebrüllt, sie nuscheln so.
1: Ja, unglaublich, dass sich Menschen von einer Bank getriggert fühlen. Dabei steht diese Bank ja gar nicht nur für eine queere Community, die steht auch für ein Todesopfer.
2: Ich verstehe es nicht und ich bin es auch langsam leid und satt, wenn manche Leute so sagen, ja, schlechte Kindheit. Ja, meine Kindheit war so richtig kacke, wenn ich es mal so sagen darf. Mein Vater war Alkoholiker, es war häusliche Gewalt, ich bin Scheidungskind und trotzdem haue ich keinen anderen auf Deutsch auf die Fresse.
1: Ja, oder zerstöre eben so eine harmlose Parkbank, ne? Und auch wenn man so eine Bank zerstören kann, ist ändert ja nichts dran. Queere Menschen, die gab es immer, die gibt es immer und die wird es immer geben. Und ja, das stört manche Menschen so sehr, dass diese Parkbank jetzt besser beschützt werden muss. Auch ganz schön irre.
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20: Ich bin Alexandra Eckel. Guten Tag. Die Regenbogenbank im Tiergarten ist wieder da. Das Bezirksamt Mitte hat die zerstörte Bank durch eine neue ersetzen lassen. Auch der herausgerissene Baum wurde ersetzt. In der Nacht zum 1. September war die Gedenkstätte für die Opfer des CSD-Anschlags zerstört worden. Bei dem Anschlag im Juli war eine Frau getötet worden. 31 Menschen wurden verletzt. Im nächsten Sommer plant die Bahn umfangreiche Bauarbeiten an der Stadtbahn. Der Tagesspiegel schreibt, ab Juni werden für knapp 3 Monate zwischen Friedrichstraße und Tiergarten keine Züge fahren. Das heißt, auch der Hauptbahnhof ist nicht mehr mit der Stadtbahn erreichbar. Zeitweise wird auch die weitere Strecke bis Zoo und Charlottenburg gesperrt. Während der Zeit sollen kaputte Brückenverbindungen am Hauptbahnhof ausgetauscht werden. Außerdem sollen abschnittsweise Gleise und Weichen erneuert werden.
18: 14.33 Uhr ist es und wir haben lange Staus jetzt schon auf dem Stadtring 100. Vor allem Richtung Treptow zwischen Schmargendorf und Tempelhofer Damm brauchen Sie 50 Minuten, um durchzukommen. Langer Stau auch wieder auf der 103, wenn Sie aus Steglitz kommen. In der Überfahrt zur 100 Richtung Treptow dauert es eine halbe Stunde länger. Auf der 100 Richtung Wedding sieht es ein bisschen entspannter aus. Zwischen Oberlandstraße und Kreuz Schöneberg eine Viertelstunde Passierdauer. Dann gucken wir noch auf die 111 stadteinwärts. Zwischen Hennigsdorf und Stolpe liegt eine Schaufel auf der linken Spur. Bitte vorsichtig fahren. Dann staut es sich auf der Avus der 115 und zwar stadtauswärts in Höhe Spanische Allee. Hier steht immer noch ein defektes Fahrzeug. Eine Viertelstunde brauchen Sie, um durchzukommen. Und Achtung bitte, auf der 13 Richtung Berlin zwischen Mittenwalde und Rago ist ein Auto liegen geblieben. Blitzer stehen in Mitte Heidestraße, Bernau-Astern-Straße und in Küritz in der Perleberger Straße. Vielen Dank für Ihre Staus und Blitzer unter Berlin 201 91 390. Und da, wo es geht, eine gute Fahrt. Ja, der Sommer ist offenbar noch nicht ganz fertig mit Berlin. Heute Nachmittag setzt sich die Sonne von Westen jetzt immer mehr durch. Am Abend wird es vielerorts klar sein, bei maximal 19 Grad. Die Nacht wird mit rund 11 Grad recht frisch. Dafür erwartet uns aber morgen sehr viel Sonne und ein spätsommerlicher Dienstag mit bis zu 25 Grad.
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0: Ja, wir hoffen, Sie sind gut in diese neue Woche reingestartet. Und auch in dieser sorgen wir dafür, dass Sie sich Ihre Träume erfüllen können. Friederike aus Pankow, die haben wir erst heute früh glücklich gemacht. Sie hat zwei Happy Hits bei uns im Programm gehört und direkt angerufen, ist durchgekommen. Und wir haben ihr dafür 1.000 Euro geschenkt, die sie sehr gut gebrauchen kann.
2: Oh mein Gott, wie cool.
3: Was wirst du damit anstellen?
4: Na, das geht in die Urlaubskasse. Wir fahren in den Oktoberferien nach Frankreich.
3: Geil.
4: Und ja, da kann man das gut gebrauchen.
3: Genau, da könnt ihr das einfach auf den Kopf hauen. Dann mach das, liebe Friederike. Hab eine ganz schöne Woche. Ich wünsche dir, dass es so weitergeht.
4: Danke.
0: Und wir machen natürlich weiter. Bleiben Sie unbedingt bei uns. Es passiert immer und immer wieder.
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8: Ich bin Ralf Gulke. Guten Tag. In der SPD-Bundestagsfraktion wächst die Sorge wegen der CDU-internen Kritik an Bundeskanzler Friedrich Merz. SPD-Parlamentsgeschäftsführer Dirk Wiese sagte dem Sender Welt, beim Koalitionspartner legen ein bisschen die Nerven blank.
9: Es ist schon wahrnehmbar, dass man gerade eine große Nervosität insbesondere bei der CDU spürt, gerade im Hinblick auf die Wahlen, die jetzt in Mecklenburg-Vorpommern stattfinden. Die CDU war da zuletzt in den Umfragen bei 6-7%. Das ist nicht einfach, das nehme ich sehr deutlich wahr. Aber nochmal, ich bin sehr davon überzeugt, dass wir als Koalition mit der Union es hinbekommen müssen, dass wir aus der demokratischen Mitte heraus es schaffen, dieses Land zu regieren.
8: In der Union gibt es, wie es aussieht, interne Diskussionen, Merz zu stürzen. Die Bundesanwaltschaft hat eine mutmaßliche Russland-Spionin angeklagt. Jahrelang soll Ilona W. geheimdienstliche Kontakte in die russische Botschaft gehabt und für Moskau spioniert haben, so die Ermittler in Karlsruhe. Die Deutsch-Ukrainerin betrieb in Berlin eine Marketingagentur und war Vorsitzende eines Lobbyvereins. Dadurch sei sie weitreichend vernetzt gewesen. W. wurde im Januar in Berlin verhaftet. Russland hat seine Angriffe auf ukrainische Ziele nahe der polnischen Grenze verteidigt. Kreml-Sprecher Peskow sagte, das Militär führe seine Einsätze auf dem gesamten ukrainischen Territorium aus und werde das auch weiter tun. Eine russische Drohne hatte gestern die Lokomotive eines Passagierzugs auf der Strecke Kiew-Warschau getroffen. Verletzte gab es nicht. Führende Politiker nationalistischer Parteien aus Wales, Schottland und Nordirland haben in einer gemeinsamen Erklärung das Recht auf Selbstbestimmung betont. Die britische Zentralregierung in London habe kein Recht, die Demokratie zu blockieren, erklärten sie bei einem Treffen im walisischen Cardiff. Alle drei Parteien streben die Loslösung ihrer Landesteile vom Vereinigten Königreich an und sie regieren die drei Landesteile auch.
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10: Mit Marie-Louise Bress. Die Berliner Wirtschaft wappnet sich gegen Attacken. Dazu beitragen soll eine neue Plattform Berliner Wirtschaft hilft. Das Netzwerk von Unternehmen bündelt hier Angebote. Im Krisenfall soll die Plattform als Anlaufstelle dienen, etwa wenn Lager, Gerät, Notstromaggregate oder Manpower gefragt sind.
11: 15.03 Uhr ist es und weiter super voll auf dem Stadtring 100 Richtung Treptow. Sie brauchen mittlerweile eine Stunde, um durchzukommen zwischen Schmargendorf und Tempelhofer Damm. Langer Stau ebenfalls auf der 103, wenn Sie aus Steglitz kommen, in der Überfahrt zur 100 Richtung Treptow. Hier nochmal eine halbe Stunde obendrauf. Die 100 Richtung Wedding, 25 Minuten plus zwischen Oberlandstraße und Kreuz Schöneberg. Dann Vorsicht jetzt in Mitte. Hier ist die Karl-Liebknecht-Straße gesperrt zwischen Memhardt-Straße und Dirksenstraße nach einem Unfall. Die 111 stadteinwärts zwischen Hennigsdorf und Stolpe liegt immer noch eine Schaufel auf der linken Spur.

0: Und auf der 115, der AWO staut es sich. Stadt auswärts in Höhe Spanischer Allee steht immer noch ein defektes Fahrzeug und hier ist nur eine Spur frei. Eine Viertelstunde brauchen Sie, um durchzukommen. Und Blitzer stehen in Reinickendorf am Nordgraben, Tiergarten Lützowstraße und in Guben in der Karl-Marx-Straße. Dankeschön für Ihre Staus und Blitzer unter Berlin. 201 91 390 und da wo es geht, eine gute Fahrt.
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0: Ja, heute heißt es Sonne mitnehmen, solange sie da ist. Das wird sie heute Nachmittag immer häufiger sein. Die Wolken machen nämlich langsam Platz. Zum Abend wird der Himmel oft klar sein, bei 19 Grad maximal. Auch nachts bleibt es trocken, meist sternenklar, dann um 11 Grad die Tiefstwerte. Und morgen legt der Spätsommer nochmal richtig nach. Viel Sonne, bis zu 25 Grad morgen.
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0: Freue mich sehr, dass Sie bei uns sind an diesem Montagnachmittag. Es ist noch Zukunftsmusik, aber sie ist offenbar viel näher, als wir alle glauben. Taxis, die komplett ohne Fahrer oder Fahrerin durch Berlin fahren. Wann das tatsächlich schon möglich sein könnte bei uns in der Stadt, das hören Sie in 10 Minuten in unserem täglichen News-Snack von und mit unserem Nachrichtenchef Sebastian Pasotti, der gleich wieder da ist im Studio. Und dazu hören wir natürlich die besten Hits aller Zeiten. Jetzt von Cock Robin, hier ist Just Around the Corner beim Berliner Rundfunk 91.4.

0: Das sind die besten Hits aller Zeiten für Ihren Montagnachmittag. Gleich die Backstreet Boys für Sie und I Want It That Way.
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0: Und wie jeden Nachmittag mit unserem Nachrichtenchef im Studio Sebastian Pasutti. Und bisher kennen die meisten von uns sowas wahrscheinlich nur von Videos aus den USA. Da sind selbstfahrende Autos schon länger auf den Straßen unterwegs. Bald könnte es aber auch hier bei uns in Berlin soweit sein.
2: Ja, der Marktführer für Robotaxis Waymo, das ist eine Google-Tochter, der will unbedingt zu uns in die Stadt und ist anscheinend dazu schon länger in Gesprächen mit der Senatsverkehrsverwaltung. Dieses Jahr will Waymo schon mit Fahrzeugen die Straßen hier in Berlin kartieren und die Technik testen. Nächstes Jahr könnten die ersten fahrerlosen Robotaxis dann auch schon erste Kunden aufnehmen, falls Waymo denn alle Papiere von den Behörden bekommt. Das ist nur eine ganze Menge. Betriebserlaubnis vom Kraftfahrtbundesamt, Freigabe der Einsatzgebiete durch den Senat und Genehmigung für Personenbeförderung.
0: Ja, da warten wir doch erstmal entspannt ab, ob das wirklich schon nächstes Jahr was wird. Was definitiv auf uns zukommt, das ist am Sonntag, klar, die Wahl. Und dafür tourt immer mehr Politprominenz durch Berlin.
2: Das ist Endspurt im Berliner Wahlkampf. SPD-Spitzenkandidat Steffen Krach lässt sich heute von Bundesverteidigungsminister Pistorius begleiten. Die beiden besuchen unter anderem den Marienpark in Tempelhof. Da forschen unter anderem Start-ups zu Technologien für die Drohnenabwehr. Eine Nummer kleiner macht es die FDP. Parteichef Kubicki tritt heute Abend bei einem Talk in einem griechischen Restaurant am S-Bahnhof Grunewald auf. Nur die CDU, die versteckt ihren bekanntesten Kopf. Der einzige Termin von CDU-Spitzenkandidat Stefan Evers mit dem Kanzler, der ist am Donnerstag im Konrad-Adenauer-Haus unter Ausschluss der Öffentlichkeit.
0: Ja, lang ist nicht mehr. Kommenden Sonntag wählt Berlin und ich nutze schon mal die Chance. Kollege Pasutti und ich werden Sie am Sonntag wieder den ganzen Wahlabend begleiten. Könnte ja ein historischer werden, nicht nur bei uns in Berlin, auch in Mecklenburg-Vorpommern und wenn es schlecht für den Kanzler läuft, auch im Bund.
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16: Ein leichter Rückschnitt bei Liguster, Hainbuche oder Buchs sorgt für eine schöne Form. Schneiden Sie nicht zu stark, damit die Pflanzen noch vor dem Winter neue Triebe bilden können. Ein sauberer Schnitt schützt außerdem vor Frostschäden.
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23: Ich bin Alexandra Eckel. Guten Tag. Die IHK, die Handwerkskammer und die Unternehmensverbände bieten seit heute eine Online-Plattform für Unternehmen an, für Krisenfälle. Berliner Unternehmen können über Berliner Wirtschaft hilft Hilfsangebote hinterlegen, aber auch ihren eigenen Bedarf für den Notfall anmelden, zum Beispiel für Notstromaggregate, Geräte oder Lagerflächen. Im Krisenfall sollen Angebote und Nachfrage schnell vermittelt werden können, unterstützt von einer Krisenhotline und künstlicher Intelligenz. In Zehlendorf ist gestern Nachmittag ein Fußgänger bei einem Unfall schwer verletzt worden. Die Polizei sagt, der Fahrer eines Fahrdienstes sei auf der Berliner Straße gefahren. Um seinen Fahrgast einsteigen zu lassen, setzte er mehrere Meter zurück, übersah den Fußgänger und fuhr ihn an. Der Mann war vom Mittelstreifen aus über die Fahrbahn gelaufen. Er erlitt lebensgefährliche Kopfverletzungen und wurde ins Krankenhaus gebracht.
1: 15.30 Uhr ist es und es staut sich immer noch auf dem Stadtring 100 in Richtung Treptow. 20 Minuten brauchen Sie, um durchzukommen zwischen Schmargendorf und Tempelhofer Damm. Und es staut sich ebenfalls wieder auf der 103, wenn Sie aus Steglitz kommen. In der Überfahrt zur 100 Richtung Treptow hier auch nochmal 20 Minuten plus. Auch auf der 100 Richtung Wedding brauchen Sie länger. Zwischen Oberlandstraße und Kreuz Schöneberg gute 20 Minuten Passierdauer. Die 115, die AWO statt auswärts in Höhe Spanische Allee, steht ein defektes Fahrzeug. Nur eine Spur ist frei. Hier eine Viertelstunde Stau. Und Vorsicht bitte auf der A9 Richtung Leipzig. Zwischen Belitz und Brück liegen Gegenstände auf der rechten Spur. Blitzer stehen in West-End-Charlottenburger Chaussee, Kreuzberg-Schöneberger Straße und in Frankfurt-Oder in der Berliner Straße. Dankeschön für Ihre Staus und Blitzer. Unter Berlin 201 91 390 und allen unterwegs eine gute Fahrt. Je länger dieser Montag dauert, desto freundlicher wird er. Jetzt am Nachmittag kommt die Sonne immer weiter durch. Zum Abend wird es oft klar sein. Auch nachts dann meist sternenklar. Aktuell haben wir noch so 18 Grad. Nachts geht's runter auf frische 11. Morgen dann richtig viel Sonne. Ein spätsommerlicher Dienstag erwartet uns mit bis zu 25 Grad morgen.
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0: Schönen Montagnachmittag zusammen in der Woche vor der Abgeordnetenhauswahl hier bei uns in Berlin. Und falls Sie noch unentschlossen sind, wo Sie am Sonntag Ihr Kreuzchen machen sollen, dann haben wir eine weitere Entscheidungshilfe für Sie.
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0: Wir haben die Spitzenkandidatinnen und Kandidaten der 5 Parteien im Abgeordnetenhaus zu Kiez-Spaziergängen eingeladen. Wo unser Berlin-Reporter Christian Fuchs mit Ihnen lang spaziert, das konnten sich die Kandidaten selbst aussuchen. Und den Anfang hatte Werner Graf von Bündnis 90 die Grünen gemacht. Er hat sich den Park am Gleisdreieck als Ort ausgesucht und sich, wie alle anderen Kandidaten auch, dort unserer Schnellfragerunde gestellt.
2: Herr Graf, wenn Sie innerhalb von Berlin umziehen müssten, wie und vor allen Dingen wo würden Sie suchen?
3: Ja, der Wohnungsmarkt ist ja gerade so schwierig, dass die Online-Portale meistens nichts hergeben. Also wahrscheinlich müsste man Freundinnen und Freunde fragen und im Bekanntenkreis herumfragen, bis man endlich was findet. Aber das ist natürlich kein Zustand.
2: Und wo?
3: In welchem Bezirk? Also ich glaube, man hat oft auch gar nicht mehr die Auswahl. Ich liebe Kreuzberg, ich liebe Schöneberg. Das sind schon die Bereiche, wo ich sehr, sehr gerne lebe. Aber und ich bin auch gerne mit dem Fahrrad unterwegs, drum gerne auch irgendwie, wo ich gut mit der vom Fahrrad zur Arbeit komme. Aber am Ende muss man nehmen, was man kriegt.
2: Wenn Sie eine Dauerkarte für einen Berliner Sportverein geschenkt bekommen würden, welcher Verein wäre es und warum?
3: Hertha BSC. Ich bin großer Hertha-Fan, sogar Mitglied. Und im Stadion bei Hertha dabei zu sein, nahe der Ostkurve oder in der Ostkurve, phänomenal.
2: Wir stellen uns vor, Werner Graf hat keine Lust mehr auf Politik, sondern macht ein Geschäft in der Friedrichstraße auf. Welches wäre es?
3: Also wenn ich ein Geschäft aufmachen würde, dann wäre das irgendwas, wo ich auch kochen darf und irgendwelche schönen Gerichte oder Schmankerln oder Kleinigkeiten auch mit rausgeben könnte. Das wäre schon meine Leidenschaft, deshalb habe ich auch mein Studium finanziert. Aber ehrlich gesagt, ob die Friedrichstraße der richtige Ort ist, der lädt ja nicht zum Flanieren und zum Verweilen ein, da weiß ich nicht genau.
2: Sie haben morgens einen dringenden Termin im Roten Rathaus, bei dem Sie unbedingt pünktlich sein müssen. Welches Verkehrsmittel würden Sie nicht nehmen und warum?
3: Na, ich würde das Auto nicht nehmen, auch wenn ich im Augenblick viel aufs Auto angewiesen bin. Aber das Auto, mit dem steht man nur im Stau in Berlin. Und auch gerade mit der Politik der CDU ist man ja noch mehr im Stau gestanden oder steht noch mehr im Stau. Das ist natürlich das Unsicherste.
2: Vielen Dank, Herr Graf.
0: Ja, und mit Werner Graf von den Grünen haben wir noch viel mehr besprochen. Zum Beispiel über die großen Themen Bauen und Wohnen, Verkehr und Sicherheit. Und unter anderem geht es auch um die Frage, warum eine Bebauung am Tempelhofer Feld für ihn nicht in Frage kommt, während er sie im Gleisdreieckpark anders bewertet. Den kompletten Kiez-Spaziergang mit ihm und mit allen anderen Spitzenkandidatinnen und Kandidaten der 5 Parteien, die aktuell im Abgeordnetenhaus vertreten sind, finden Sie ungeschnitten plus Video auf berlinerrundfunk.de. Schauen Sie unbedingt dort nach. Und morgen geht's weiter mit Christine Brinker von der AfD. Ihre Schnellfragerunde hören Sie morgen früh 10:07 bei Simone Panteleit und Team der Berliner Rundfunk 91.4.

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7: Ich bin Ralf Gulke. Guten Tag. Nach der verlorenen Landtagswahl in Sachsen-Anhalt sorgt sich die Bundes-SPD um den Koalitionspartner CDU. SPD-Parlamentsgeschäftsführer Dirk Wiese sagte dem Sender Welt, beim Koalitionspartner lägen die Nerven blank. Er verstehe Kritik an Kanzler Merz, so Wiese, man müsse sich aber zusammenreißen.
8: Ich bin nicht zufrieden gewesen mit den Äußerungen des Bundeskanzlers, dass Bürgerinnen und Bürger als faul hingestellt wurden. Diese Debatte über Lifestyle, Teilzeit oder dass bestimmte Berufsgruppen Nutznießer sind, das hat alles nicht geholfen. Wenn man Reformen machen will, dann muss man die Bürgerinnen und Bürger auch mitnehmen. Da müssen wir selbstkritisch hinschauen. Auch der Bundeskanzler muss hier auch eine andere Tonlage auf den Weg bringen.
7: Aus der CDU mehren sich die Stimmen, Merz zu stürzen. Die Parteien reagieren auf das Ergebnis der Kommunalwahlen in Niedersachsen. Die CDU blieb stärkste Kraft. Landeschef Sebastian Lechner sprach von einem Wahlerfolg unter schwierigen Bedingungen. SPD-Ministerpräsident Lies sagte, ein Ergebnis von 24,6% für die SPD sei schwierig. Der Unmut über Berlin sei im Wahlkampf deutlich zu spüren gewesen. Für die AfD erklärte deren Landesvorsitzender Schledde, seine Partei sei der eindeutige Gewinner. 12 europäische Länder fördern ein größeres Engagement der EU in der Arktis. So steht es in einer gemeinsamen Erklärung des EU-Arktis-Gipfels im finnischen Rovaniemi, der unter anderem von Deutschland, Frankreich, Dänemark und Schweden unterzeichnet wurde. Die Erklärung verweist auf die Bedrohung, die von Russland ausgehe. Bundeskanzler Merz betonte, die Arktis sei zu einem geopolitischen Hotspot geworden. Führende Politiker nationalistischer Parteien aus Wales, Schottland und Nordirland haben in einer gemeinsamen Erklärung das Recht auf Selbstbestimmung betont. Die britische Zentralregierung in London habe kein Recht, die Demokratie zu blockieren, erklärten sie bei einem Treffen im walisischen Cardiff. Alle drei Parteien streben die Loslösung ihrer Landesteile vom Vereinigten Königreich an und sie regieren die drei Landesteile auch.
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9: Mit Marie-Louise Bress. Die Regenbogenbank im Berliner Tiergarten steht wieder. Die Bank an der Gedenkstätte für den islamistischen Terroranschlag auf den CSD war vor 2 Wochen absichtlich zerstört worden. Auch der Ahornbaum, der herausgerissen wurde, konnte inzwischen gerettet und besser gesichert werden.
5: Es ist 16.03 Uhr, hier ist der Berliner Rundfunk 91.4. Wir sind natürlich schon im Feierabendverkehr und weiterhin ist es voll auf dem Stadtring. 100 Richtung Treptow. Zwischen Schmargendorf und Tempelhofer Damm brauchen Sie 25 Minuten, um durchzukommen. Und langer Stau ebenfalls wieder auf der 103, wenn Sie aus Steglitz kommen. In der Überfahrt zur 100 Richtung Treptow brauchen Sie auch 20 Minuten länger. Dann Achtung jetzt auf der 100 Richtung Wedding. In Höhe Innsbrucker Platz hat es einen Unfall gegeben. Hier sind die rechte und die mittlere Spur gesperrt. Ab Oberleinstraße stehen Sie halbe Stunde an. Dann ebenfalls Stau auf der 111 Richtung Oranienburg zwischen Schulzendorfer Straße und Stolpe, zurzeit 20 Minuten plus. Und auf der 115 der AWO Stadt auswärts ebenfalls

0: Stau in Höhe Spanischer Allee steht immer noch ein defektes Fahrzeug. Nur eine Spur ist frei. Eine Viertelstunde verlieren Sie hier. Blitzer stehen in Pankow-Gehringstraße, Tiergarten-Lützelstraße und in Eberswalde in der Drenitzstraße. Dankeschön für Ihre Staus und Blitzer unter Berlin 201 91 390. Und da, wo es geht, eine gute Fahrt.
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0: Ja, wer hätte das gedacht nach diesem grauen und oft auch regnerischen Start in den Tag? Richtig freundlich ist es noch geworden. Da geht nach Feierabend noch was draußen. Die Wolken haben sich nach und nach verzogen. Jetzt haben wir schönen Sonnenschein bei immer noch so 18, 19 Grad. Nachts geht's runter auf frische 11. Morgen dann definitiv der schönste Tag der Woche. Wir bekommen viel Sonne. Es wird nochmal ordentlich warm mit bis zu 25 Grad morgen am Dienstag.
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0: Um kurz nach 4. Die Bahnsteige werden jetzt wieder voller im Feierabendverkehr. Und auch wenn warten auf die Öffis manchmal nerven kann, zumindest haben wir hier in Berlin das Glück, dass wir wenigstens an sehr schönen Bahnhöfen warten können. An einen davon nimmt sie gleich wieder unsere Kiez-Reporterin Lisa Bennemer mit und hat da ein rätselhaftes Kunstwerk entdeckt. Ob Lisa dieses Rätsel lösen konnte, das hören Sie in 10 Minuten in einer neuen Folge. 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Und dazu die besten Hits aller Zeiten. I just called to say I love you. Hier ist Stevie Wonder jetzt für Sie.

0: sind sie, die besten Hits aller Zeiten, gleich von Sir Elton John, Nikita. Und so wie Sie vielleicht einen Lieblingskiez haben bei uns in der Stadt, haben Sie vielleicht auch einen Lieblingsbahnhof. Wir haben ganz, ganz viele davon.
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0: Jeden Tag steigt unsere Kiez-Reporterin Lisa Wennemeyer für Sie an einem anderen U- oder S-Bahnhof aus und schaut sich die spannenden Dinge an, an denen wir jeden Tag einfach so achtlos dran vorbeihetzen. Heute ging es für Sie zum S-Bahnhof Charlottenburg.
2: Bis zu 100.000 Menschen benutzen diesen Bahnhof jeden Tag. Und vielleicht gehören Sie ja auch dazu und kommen ab und zu durch diese Personenunterführung, die unter den Gleisen entlang führt. Wenn Sie da nach links und rechts schauen, da schlängelt sich so ein Kunstwerk entlang. Hinter Glaswänden. Und ich habe eben echt lang überlegt, was das darstellen könnte. Ich dachte erst, es wäre vielleicht die Spree. Es erinnert nämlich so ein bisschen an so einen Flussverlauf. Die Spree ist es zwar nicht, aber sie ist auch drauf zu sehen. Das hier zeigt nämlich den Verlauf der Stadtbahn vom Ostbahnhof bis zum S-Bahnhof Charlottenburg. Also hier, wo ich jetzt stehe. Als Grundlage dafür diente historisches Kartenmaterial aus den Jahren 1910, 1927 und 1970. Farblich hat man sich an typischen S-Bahn-Farben orientiert. Zum einen das Blau, das oft in Empfangshallen vorkommt, aber auch dieses typische Backsteinrot. Das Ganze ist ziemlich abstrakt, deswegen erkennt man es vielleicht auch nicht auf den ersten Blick. Ich bin jetzt immer so entlang gelaufen, manchmal erkennt man so Umrisse einer Kirche. Und hier habe ich, glaube ich, den großen Stern gefunden. Also wenn Sie in der Nähe der S-Bahn wohnen, dann ist vielleicht auch Ihr Haus hier auf diesem Tunnelkunstwerk. Aber suchen Sie nicht zu lange, nicht, dass Sie noch Ihre S-Bahn verpassen.
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7: Ein leichter Rückschnitt bei Ligusta, Hainbuche oder Buchs sorgt für eine schöne Form. Schneiden Sie nicht zu stark, damit die Pflanzen noch vor dem Winter neue Triebe bilden können. Ein sauberer Schnitt schützt außerdem vor Frostschäden.
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16: Ich bin
4: bin Alexandra Eckel. Guten Tag. Die Regenbogenbank im Tiergarten ist wieder da. Das Bezirksamt Mitte hat die zerstörte Bank durch eine neue ersetzen lassen. Auch der herausgerissene Baum wurde ersetzt. In der Nacht zum 1. September war die Gedenkstätte für die Opfer des CSD-Anschlags zerstört worden. Bei dem Anschlag im Juli war eine Frau getötet worden. 31 Menschen wurden verletzt. Im nächsten Sommer plant die Bahn umfangreiche Bauarbeiten an der Stadtbahn. Der Tagesspiegel schreibt, ab Juni werden für knapp 3 Monate zwischen Friedrichstraße und Tiergarten keine Züge fahren. Das heißt, auch der Hauptbahnhof ist nicht mehr mit der Stadtbahn erreichbar. Zeitweise wird auch die weitere Strecke bis Zoo und Charlottenburg gesperrt. Während der Zeit sollen kaputte Brückenverbindungen am Hauptbahnhof ausgetauscht werden. Außerdem sollen abschnittsweise Gleise und Weichen erneuert werden.
9: Es ist 16.31 Uhr und weiterhin voll auf den Straßen, vor allem auf dem Stadtring 100 Richtung Treptow. Hier brauchen Sie noch gute 20 Minuten länger zwischen Schmargendorf und Tempelhofer Damm. Dann gibt's natürlich auch wieder den langen Stau auf der 103. Wenn Sie aus Steglitz kommen in der Überfahrt zur 100 Richtung Treptow, stehen Sie auch rund 20 Minuten an. Dann immer noch Behinderungen nach einem Unfall auf der 100 Richtung Wedding. In Höhe Innsbrucker Platz hat es diesen Unfall gegeben. Hier sind die rechte und mittlere Spur noch gesperrt. Ab Oberlandstraße stehen Sie 25 Minuten an. Stau ebenfalls auf der 111 Richtung Oranienburg zwischen Schulzendorfer Straße und Stolpe zurzeit 20 Minuten plus. 20 Minuten mehr Zeit einplanen bitte auch auf der 115. Der AWUS stadtauswärts in Höhe Spanischer Allee steht immer noch ein defektes Fahrzeug und hier ist nur eine Spur frei. Und große Probleme jetzt auch auf der A10 im südlichen Berliner Ring Richtung Schönefelder Kreuz. Die Autobahn ist gesperrt zwischen Königs Wusterhausen und Schönefelder Kreuz nach einem Unfall auf der mittleren Spur. Hier hat sich natürlich auch sofort ein Stau gebildet. 25 Minuten brauchen Sie, um durchzukommen. Blitzer stehen Moabit-Paulstraße, Mitte-Schützenstraße und in Küritz in der Perleberger Straße. Dankeschön für Ihre Staus und Blitzer unter Berlin 201 91 390. Und da, wo es geht, eine gute Fahrt. Ja, der Sommer ist offenbar noch nicht ganz durch mit Berlin. Morgen bekommen wir einen richtig spätsommerlichen Tag mit 25 Grad und richtig viel Sonnenschein. Auch heute ist es ja, je länger der Tag dauerte, immer freundlicher geworden. Die Wolken haben sich jetzt größtenteils verzogen und haben der Sonne Platz gemacht. 19 Grad, aktuell ist es trocken. Wird's auch in der Nacht bleiben bei Tiefstwerten dann um 12 Grad.
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0: Wir hoffen, Sie können schon ganz bald in Ihren Montagfeierabend starten. Und versprochen, auch in dieser Woche sorgen wir dafür, dass sich Ihre Träume erfüllen können.
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0: Heute früh erst haben wir Friederike aus Pankow glücklich gemacht. Sie hat zwei Happy Hits bei uns im Programm entdeckt, direkt angerufen, ist durchgekommen bei Simone Panteleit und Team und wir haben ihr dafür 1.000 Euro geschenkt, die sie richtig gut gebrauchen kann.
2: Oh mein Gott, wie cool.
3: Was wirst du damit anstellen?
2: Na, das geht in die Urlaubskasse. Wir fahren in den Oktoberferien nach Frankreich.
3: Geil.
2: Und ja, da kann man das gut gebrauchen.
3: Genau, da könnt ihr das einfach auf den Kopf hauen. Dann macht das, liebe Friederike. Habt eine ganz, ganz schöne Woche. Ich wünsche dir, dass es so weitergeht.
2: Danke, danke, danke.
0: Und wir machen natürlich weiter. Bleiben Sie unbedingt, solange es geht, bei uns. Es passiert immer und immer wieder.
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0: Union es hinbekommen müssen, dass wir aus der demokratischen Mitte heraus schaffen, dieses Land zu regieren.
1: In der Union gibt es, wie es aussieht, interne Diskussionen, Merz zu stürzen. Die Parteien reagieren auf das Ergebnis der Kommunalwahlen in Niedersachsen. Die CDU blieb stärkste Kraft. Landeschef Sebastian Lechner sprach von einem Wahlerfolg unter schwierigen Bedingungen. SPD-Ministerpräsident Lies sagte, ein Ergebnis von 24,6% für die SPD sei schwierig. Der Unmut über Berlin sei im Wahlkampf deutlich zu spüren gewesen. Für die AfD erklärte deren Landesvorsitzender Schledde, seine Partei sei der eindeutige Gewinner. Die Bundesanwaltschaft hat eine mutmaßliche Russland-Spionin angeklagt. Jahrelang soll Ilona W. geheimdienstliche Kontakte in die russische Botschaft gehabt und für Moskau spioniert haben, so die Ermittler in Karlsruhe. Die Deutsch-Ukrainerin betrieb in Berlin eine Marketingagentur und war Vorsitzende eines Lobbyvereins. Dadurch sei sie weitreichend vernetzt gewesen. W. wurde im Januar in Berlin verhaftet. Bundeskanzler Merz hat eine weitere Unterstützung der Ukraine gegen Russland angemahnt. Am Rande eines Arktis-Gipfels in Finnland sagte er, höchstwahrscheinlich lägen die entscheidenden Momente des Krieges vor uns. In den nächsten Wochen oder Monaten gehe es darum, die Freiheit und den Frieden des Kontinents zu verteidigen. Die jüngsten Angriffe Russlands auf Bahnstrecken in der Ukraine zeigen nach Ansicht von NATO-Generalsekretär Mark Rutte die Verzweiflung Russlands. In jüngster Zeit gibt es Berichte über ukrainische Geländegewinne im besetzten Donbass-Gebiet.
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3: Mit Marie-Louise Bress. Die BVG wünscht allen Verletzten nach dem schweren Busunfall auf der Linie M46 in Britz schnelle und vollständige Genesung. Sie dankt auch den Einsatzkräften der Feuerwehr, die Fahrgäste teils mit schwerem Gerät befreien mussten. Der Bus war aus noch ungeklärter Ursache auf der Fulhammer Allee gegen einen Baum geprallt. 15 Menschen wurden verletzt, eine Person lebensgefährlich.
4: Es ist 17:02 und Sie brauchen weiter Geduld auf der A100 in Richtung Treptow zwischen Schmargendorf und Tempelhofer Damm. Brauchen Sie insgesamt 20 Minuten, um durchzukommen, und es staut sich weiterhin auf der A103, wenn Sie aus Steglitz kommen, in der Überfahrt zur A100 Richtung Treptow. Dauert es auch nochmal eine gute Viertelstunde länger. Die A100 Richtung Wedding ab Schmargendorf staut es sich, rund 10 Minuten dauert es länger, und immer noch Stau auch auf der A111 in Richtung Oranienburg zwischen Schulzendorfer Straße und Stolpe, stehen Sie zurzeit eine Viertelstunde an. Auch auf der A115 der AWUS ist es weiterhin stadtauswärts voller. Eine Höhe Spanische Allee ist nur eine Spur frei, Viertelstunde Stau. Und die A10 südlicher Berliner Ring Richtung Schönefelder Kreuz. Zwischen Königs Wusterhausen und Schönefelder Kreuz ist nach einem Unfall nur eine Spur frei. Aktuell stehen sie hier eine Dreiviertelstunde im Stau an. Blitzer stehen in Pankow-Wollangstraße, Grunewald, Königsallee und in Brüssow, Frauenhagen. Dankeschön für Ihre Staus und Blitze unter Berlin 201 91 390 und allen unterwegs eine gute und sichere Fahrt.
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4: Tja Mensch, jetzt zum Feierabend draußen noch schön ein bisschen Sonne mitnehmen. Bei aktuell 19 Grad, es ist überall trocken, wird es auch in der Nacht bleiben. Dann geht's runter so auf frische 11 Grad. Morgen dann der freundlichste, sonnigste und wärmste Tag der Woche. 25 Grad bekommen wir nochmal, viel Sonnenschein, richtig schön spätsommerlich morgen am Dienstag.
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4: Ja, ich hoffe, dass Sie bald in Ihren Feierabend starten können. Bin sehr gerne an Ihrer Seite. Und wie immer montags ist unser Berlin-Reporter Christian Fuchs für Sie in Sachen Kunst unterwegs. Heute war er in Lichtenberg am Heinrich-Date-Platz, ganz in der Nähe des Tierparks. Dort steht nämlich eine ziemlich merkwürdige Backsteinkonstruktion. Sieht ein bisschen aus wie eine Ruine. Und warum die da immer noch steht, das hören Sie gleich bei Ist das Kunst oder kann das weg? Immer montags. In 10 Minuten. Hier beim Berliner Rundfunk 91.4. Und jetzt Rockset für Sie und Listen to Your Heart. Guten Start in den Feierabend.

0: Start in Ihren Feierabend wünschen wir. Und immer montags klären wir gemeinsam mit Ihnen genau diese Frage.
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0: Skulpturen, Installationen, Wandbilder gibt's ja wirklich jede Menge bei uns in Berlin. Aber oft steht da die Frage im Raum, was sollen die eigentlich bedeuten? Unser Berlin-Reporter Christian Fuchs schaut für Sie genauer hin und findet raus, was dahinter steckt. Heute war er ganz im Osten der Stadt.
2: Der Heinrich-Date-Platz in Lichtenberg, genau gegenüber vom Tierpark Ostmoderne. Und hier auf dem Platz ist einmal so mit Steingehwegplatten gepflastert. Dazwischen ragt eine Ruine raus, eine Backsteinruine. Sieht fast so ein bisschen aus wie Teile eines alten Kirchengemäuers mit so Stelen nach oben und so ein bisschen verschnörkelt hier und da. Das ist schon ein bisschen komisch. Graffiti besprüht, erinnert es ein bisschen daran, dass es hier schon ziemlich lange steht. Aber was soll das denn bitte sein? Die Antwort ist zumindest, es war mal was anderes. Monika habe ich gerade getroffen. Die hatte nicht so eine richtige Ahnung.
3: Nein.
2: Schon mal dran vorbeigegangen und gedacht, hö?
3: Oft, ja. Aber sinnlos.
2: Wie lange wohnen Sie hier in der Nähe?
3: Hier ja nicht, in Marzahn.
2: Ach so.
3: Komm, ich arbeite hier.
2: Ach, Sie arbeiten da. Ja. Das war nämlich mal ein Brunnen. Der Märkische Brunnen wurde damals hier 1978 gebaut. Kleines Brunnenensemble. Daneben sind noch so Tierfiguren, weil wir ja hier am Heinrich-Date-Platz sind, ehemaliger Tierparkdirektor. Das Ding ist mittlerweile so ein bisschen abgebaut. In den 90ern haben sie das Wasser abgestellt. Das ist quasi das, was davon übrig geblieben ist.
3: Aha.
2: Ist das Kunst oder kann das weg? Ich höre so ein bisschen raus. Sie haben ja vorhin schon gesagt, na ja, was soll das hier?
3: Kann weg.
2: Ja.
3: Also für mich könnte das weg.
2: Ja, alles klar. Ja, klare Worte auf jeden Fall von Monika. Und man kann sich nicht mal so richtig vorstellen, dass das hier mal alles miteinander verbunden war. So eine plätschernde Landschaft. Später war das hier ein Beet. Da hat man einfach Blumen reingepflanzt. Heute eher eine Ruine. Damals gestaltet von Christiane Wartenberg. Das ist die Bildhauerin.
0: Also da hat Monika ja eine wirklich eindeutige Ansage gemacht. Und möglicherweise haben auch Sie so ein Kunstwerk im Kiez, bei dem Sie sich fragen, was soll das eigentlich? Dann schreiben Sie uns gerne über berlinerrundfunk.de. Und wir schicken unseren Berlin-Reporter Christian Fuchs gerne dann auch bei Ihnen vorbei. Hier ist Ihr Berliner Rundfunk 91.4. Wir kümmern uns und wünschen einen schönen Montag-Feierabend.

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14: Ich bin Alexandra Eckel. Guten Tag. Die IHK, die Handwerkskammer und die Unternehmensverbände bieten seit heute eine Online-Plattform für Unternehmen an, für Krisenfälle. Berliner Unternehmen können über Berliner Wirtschaft hilft Hilfsangebote hinterlegen, aber auch ihren eigenen Bedarf für den Notfall anmelden, zum Beispiel für Notstromaggregate, Geräte oder Lagerflächen. Im Krisenfall sollen Angebote und Nachfrage schnell vermittelt werden können, unterstützt von einer Krisenhotline und künstlicher Intelligenz. In Zehlendorf ist gestern Nachmittag ein Fußgänger bei einem Unfall schwer verletzt worden. Die Polizei sagt, der Fahrer eines Fahrdienstes sei auf der Berliner Straße gefahren. Um seinen Fahrgast einsteigen zu lassen, setzte er mehrere Meter zurück, übersah den Fußgänger und fuhr ihn an. Der Mann war vom Mittelstreifen aus über die Fahrbahn gelaufen. Er erlitt lebensgefährliche Kopfverletzungen und wurde ins Krankenhaus gebracht.
12: 17.32 Uhr ist es. Gucken wir auf die Straßen, wo es immer noch voll ist auf dem Stadtring 100 Richtung Treptow. Eine Viertelstunde brauchen Sie noch locker, um durchzukommen zwischen Schmargendorf und Tempelhofer Damm. Langer Stau weiterhin auch auf der 103, wenn Sie aus Steglitz kommen, in der Überfahrt zur 100 Richtung Treptow. Die 100 Richtung Wedding hier ab Schmargendorf Stau. 10 Minuten dauert es, um durchzukommen. Und Achtung auf der 115, der AWUS statt auswärts. Auch hier stehen Sie noch an, eine Viertelstunde in Höhe Spanischer Allee. Hier ist nur eine Spur frei. Und weiter langer Stau auf der A10, dem südlichen Berliner Ring, Richtung Schönefelder Kreuz. Zwischen Königs Wusterhausen und dem Schönefelder Kreuz ist nach einem Unfall nur eine Spur frei. Dreiviertel Stunde stehen sie hier an. Blitzer stehen in Moabit-Paul-Straße, Zehlendorf-Kleeallee und in Eisenhüttenstadt in der Dorfstraße. Dankeschön für Ihre Staus und Blitzer unter Berlin. 201 91 390 und allen unterwegs eine gute Fahrt. Ja, aber wirklich so, je länger dieser Montag gedauert hat, desto freundlicher und schöner ist er geworden. Jetzt kommen wir ja eine Wolke am Himmel. Immer schöne Abendsonne noch bei 19 Grad. Nachts geht's runter auf 11, 12 Grad. Morgen dann richtig viel Sonne für uns und spätsommerliche 25 Grad maximal.
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0: 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Für Sie geht's jetzt hoffentlich ab in Ihren Feierabend. Für uns geht's jetzt nochmal kurz unter Tage. Genauer gesagt unter den Bebelplatz, direkt vor der Staatsoper in Mitte, liegt seit mehr als 100 Jahren ein Tunnel, von dem die meisten Berlinerinnen und Berliner wohl noch nie gehört haben werden. Der Lindentunnel, der ist inzwischen ziemlich in die Jahre gekommen und deshalb rücken jetzt die Bagger an. Ein Teil wird erhalten, der Rest wird abgerissen. Was genau unter den Linden passiert, warum der alte Tunnel überhaupt noch wichtig ist, das weiß unser Berlin-Reporter Christian Fuchs, der heute für Sie am Bebelplatz war.
1: Ja, und wenn man hier auf dem Bebelplatz steht, dann sieht man davon erstmal nichts so wirklich. Also gegenüber vor der Staatsoper, das sind so Bauzäune, da werden so die Steine hier, die Pflastersteine gerade aufgenommen. Aber dass hier unten drunter ein wirklich interessantes Stück Berliner Verkehrsgeschichte liegt, das weiß man erstmal nicht, wenn man hier lang geht. Vor rund 110 Jahren wurde hier dieser Lindentunnel für die Straßenbahn angelegt. Die sollte hier unterirdisch fahren, hat sie auch gemacht. Allerdings seit 1952 fährt hier unten schon keine Bahn mehr und inzwischen ist das Bauwerk so marode, dass die Decke zusätzlich abgestützt werden muss. Deswegen wird jetzt ein großer Teil zurückgebaut. Es gibt zwei Tunnelarme Richtung Süden, also hier rund um die Staatsoper, die verschwinden größtenteils. Der Tunnel wird bis 2,5 Meter unter der Straße abgetragen, anschließend dann verfüllt und obendrauf kommt dann die Fahrbahn wieder. Ganz weg ist der Lindentunnel danach aber nicht. Der nördliche Teil, den gibt's nämlich auch noch und der bleibt erhalten und der hat heute eine ziemlich ungewöhnliche Aufgabe und zwar benutzt das Maxim Gorki Theater den als Lager für seine Kulissen. Da gibt's wirklich so einen Fahrstuhl, da kann man dann runterfahren und da unten liegt dann eben Zeug rum. Die Arbeiten sollen bis 2027 dauern, rund 5,4 Millionen Euro kosten. Für Autofahrer heißt das so lange erstmal, es gibt Einschränkungen, eine Spur in jede Richtung, aber wenn sie dann hier im Stau stehen, können Sie mal drüber nachdenken, wie das war hier vor circa 100 Jahren, als die Straßenbahn hier in den Tunnel reingefahren ist.
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16: Ich bin Ralf Gulke. Guten Abend. Nach der verlorenen Landtagswahl in Sachsen. Nach der verlorenen Landtagswahl in Sachsen-Anhalt sorgt

0: selbstkritisch hinschauen. Auch der Bundeskanzler muss hier auch eine andere Tonlage auf den Weg bringen.
1: Aus der CDU mehren sich die Stimmen, Merz zu stürzen. Die Parteien reagieren auf das Ergebnis der Kommunalwahlen in Niedersachsen. Die CDU blieb stärkste Kraft. Landeschef Sebastian Lechner sprach von einem Wahlerfolg unter schwierigen Bedingungen. SPD-Ministerpräsident Lies sagte, ein Ergebnis von 24,6% für die SPD sei schwierig. Der Unmut über Berlin sei im Wahlkampf deutlich zu spüren gewesen. Für die AfD erklärte deren Landesvorsitzender Schledde, seine Partei sei der eindeutige Gewinner. 12 europäische Länder fördern ein größeres Engagement der EU in der Arktis. So steht es in einer gemeinsamen Erklärung des EU-Arktis-Gipfels im finnischen Rovaniemi, der unter anderem von Deutschland, Frankreich, Dänemark und Schweden unterzeichnet wurde. Die Erklärung verweist auf die Bedrohung, die von Russland ausgehe. Bundeskanzler Merz betonte, die Arktis sei zu einem geopolitischen Hotspot geworden. Führende Politiker nationalistischer Parteien aus Wales, Schottland und Nordirland haben in einer gemeinsamen Erklärung das Recht auf Selbstbestimmung betont. Die britische Zentralregierung in London habe kein Recht, die Demokratie zu blockieren, erklärten sie bei einem Treffen im walisischen Cardiff. Alle drei Parteien streben die Loslösung ihrer Landesteile vom Vereinigten Königreich an und sie regieren die drei Landesteile auch.
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3: Mit Marie-Louise Bress. Die Regenbogenbank im Berliner Tiergarten steht wieder. Die Bank an der Gedenkstätte für den islamistischen Terroranschlag auf den CSD war vor 2 Wochen absichtlich zerstört worden. Auch der Ahornbaum, der herausgerissen wurde, konnte inzwischen gerettet und besser gesichert werden.
4: Und damit 18.02 Uhr. Wir schauen nochmal auf die Straßen. Da ist es immer noch etwas voller auf dem Stadtring. 100 Richtung Treptow. Weiterhin brauchen Sie rund eine Viertelstunde, um durchzukommen zwischen Schmargendorf und Tempelhofer Damm. Und es staut sich auch natürlich noch auf der 103, wenn Sie aus Steglitz kommen, in der Überfahrt zur 100 Richtung Treptow brauchen Sie auch noch Geduld. Und ebenfalls noch Stau auf der A10 im südlichen Berliner Ring Richtung Schönefelder Kreuz. Zwischen Königs Wusterhausen und Schönefelder Kreuz ist nach einem Unfall jetzt noch die rechte Spur gesperrt. Sie brauchen 20 Minuten, um durchzukommen. Blitzer stehen in Westend-Heerstraße, Rüdersdorf-Berliner Straße und in Höhenland auf der Freienwalder Chaussee. Dankeschön für Ihre Staus und Blitzer unter Berlin 201 91 390. Und allen jetzt unterwegs eine gute und sichere Fahrt in den Feierabend. Mit immer noch ganz angenehmen 19 Grad geht's rein in diesen Montag Feierabend. Ein bisschen Abendsonne ist noch dabei. Ein paar Wolken sind auch unterwegs, aber es wird trocken bleiben. Auch nachts, dann geht's runter auf Tiefstwerte so um 11, 12 Grad. Morgen am Dienstag, da erwarten wir den schönsten Tag der Woche. Es gibt richtig viel Sonnenschein, es bleibt überall trocken und ja, nochmal spätsommerliche Temperaturen um 25 Grad morgen.
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3: Mit immer noch ganz angenehmen 19 Grad geht's rein in diesen Montag. Feierabend, ein bisschen Abendsonne ist noch dabei. Ein paar Wolken sind auch unterwegs, aber es wird trocken bleiben. Auch nachts, dann geht's runter auf Tiefstwerte so um 11, 12 Grad. Morgen am Dienstag, da erwarten wir den schönsten Tag der Woche. Es gibt richtig viel Sonnenschein, es bleibt überall trocken. Und ja, nochmal spätsommerliche Temperaturen um 25 Grad morgen.
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10: Ich bin Finn Riebesel, Freundlieb. Guten Abend. Autofahrer dürften es an der Zapfsäule schon gemerkt haben. Tanken ist in Deutschland so teuer wie noch nie. Der Liter Super E5 kostet an manchen Tankstellen 2,46 Euro. Diese lag bei fast 2,60 Euro. Mehr von Dirk Justus.
11: Ein wichtiger Grund sind die hohen Ölpreise. Durch den Krieg in Nahost fällt ein Teil der Versorgung aus. So greift der Iran regelmäßig Ölpipelines oder Raffinerien in den mit den USA verbündeten Golfstaaten an. Dazu kommt, wichtige Transportwege wie die Straße von Hormuz sind blockiert oder nur eingeschränkt nutzbar. Das macht Öl knapper und treibt die Preise weiter nach oben. Ein Fass der Nordseesorte Brent kostet inzwischen mehr als 107 Dollar.
10: Geringverdiener sollen wegen der hohen Spritpreise gezielt Geld bekommen. Bundeswirtschaftsministerin Reiche sagte bei NTV, ein Verfahren dafür liege bereits vor. Einen neuen Tankrabatt lehnt Reiche aber ab. Auch Energieexpertin Kempfert fordert Hilfen für besonders belastete Haushalte. Sachsen bleibt beim Thema Bildung weiter Spitze, vor Bayern und Hamburg. Der Freistaat etwa ist top bei Schulqualität und Forschung, heißt es im aktuellen Bildungsmonitor. Schlusslicht in dem Ranking ist erneut Bremen. Insgesamt sinkt aber das Bildungsniveau in allen Bundesländern. Laut Bundesbildungsministerin Prien muss da mehr getan werden.
12: Es geht nicht darum, einfach nur Geld ins Bildungssystem zu packen. Sie müssen das Richtige machen. Und deshalb geht es um mehr als nur um mehr Geld. Darum geht es natürlich auch immer und mehr Ressourcen. Klammer auf, in Zeiten, in denen die Ressourcen knapp sind, und zwar übrigens nicht nur die Ressource Geld, sondern auch die Ressource Personal. Immer und mehr Ressourcen, Klammer auf, in Zeiten, in denen die Ressourcen knapp sind, und zwar übrigens nicht nur die Ressource Geld, sondern auch die Ressource Personal. Und deshalb

0: Heute Abend und auch in der Nacht wird es meist trocken bleiben. Es geht runter auf 12 Grad und auf den morgigen Dienstag können wir uns richtig freuen. Spätsommerlich warm, 25 Grad, dazu viel Sonne und überall trocken.
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5: Ich bin Finn Riebe, sehr freundlieb. Guten Abend. Tanken ist in Deutschland so teuer wie noch nie. Ein Liter Super E5 kostet an manchen Tankstellen 2,46 Euro. Diesel lag bei fast 2,60 Euro. Ein wichtiger Grund sind die hohen Ölpreise. Durch den Krieg in Nahost fällt ein Teil der Versorgung aus. Herbert Rabel vom Tankstelleninteressenverband rechnet damit, dass die Spritpreise weiter steigen. Er sagte uns:
6: Wer sich die Taschen voll macht, sind die Konzerne. Wir bekommen nach wie vor von den großen Mineralölgesellschaften nur 1 bis 2 Cent pro verkauftem Liter Sprit, egal wie viel es gerade kostet.
5: Geringverdiener sollen wegen der hohen Spritpreise gezielt entlastet werden. Bundeswirtschaftsministerin Reiche bringt dafür direkte Zahlungen ins Spiel. Mehr von Dirk Justus.
7: Ein passendes Verfahren dafür liege bereits vor, sagte Reiche bei NTV. Reiche will zudem beim CO2-Preis ansetzen. Eine niedrigere Stromsteuer oder einen neuen Tankrabatt lehnt sie dagegen ab. Auch Energieexpertin Claudia Kempfert fordert gezielte Hilfen für besonders betroffene Haushalte. Vor allem Pendler und Menschen mit neuen Tankrabatt lehnt sie dagegen ab. Energieexpertin Claudia Kempfert fordert gezielte Hilfen für besonders betroffene Haushalte.

0: Studie des Pestel-Instituts für die Augsburger Allgemeine leben 43,5% der Haushalte in einer eigenen Wohnung oder Haus, so wenig wie seit 20 Jahren nicht mehr. Hauptgründe sind hohe Baukosten.
1: Heute Abend und auch in der Nacht wird es meist trocken bleiben. Es geht runter auf 12 Grad und auf den morgigen Dienstag können wir uns richtig freuen. Spätsommerlich warm, 25 Grad, dazu viel Sonne und überall trocken.
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4: Ich bin Finn Riebesel, Freundlieb. Guten Abend.
5: Autofahrer müssen sich wohl auf noch höhere Spritpreise einstellen. Super E5 kostete an manchen Tankstellen im Schnitt 2,46 Euro. So viel wie noch nie. Diesel lag bei fast 2,60 Euro. Preistreiber sind vor allem die hohen Rohölpreise. Die steigen wegen der blockierten Straße von Hormuz und Problemen auf wichtigen Transportwegen. Der Tankstelleninteressensverband geht deshalb davon aus, dass Benzin und Diesel noch teurer werden. Rainer Pregler vom ADAC fordert:
6: Wir brauchen ganz eindeutig mehr Transparenz bei der Preisbildung, einen wachsamen Blick des Bundeskartellamtes. Und wenn sich dort zeigt, dass Kosten und Verkaufspreise so auseinanderlaufen, wie wir das gerade spüren, dann muss der Wettbewerb konsequenter kontrolliert werden.
5: Geringverdiener sollen wegen der hohen Spritpreise gezielt Geld bekommen. Bundeswirtschaftsministerin Reiche sagte bei NTV, ein Verfahren dafür liege bereits vor. Einen neuen Tankrabatt lehnt Reiche aber ab. Auch Energieexpertin Kempfert fordert Hilfen für besonders belastete Haushalte. Sachsen ist bei der Bildung weiter deutschlandweit auf Platz 1. Laut aktuellem Bildungsmonitor hat das Bundesland etwa die beste Schulqualität. Auf den Plätzen dahinter landen Bayern und Hamburg. Aber insgesamt sinkt das Bildungsniveau in allen Bundesländern. Laut Bundesbildungsministerin Prien ist die Bildung aber ein wichtiger Faktor für Deutschlands Wirtschaftskraft.
7: Die Sachverständigen, die Bundesregierung in wirtschaftlichen Fragen beraten, sagen ja ganz klar, Bildung ist das Asset, mit dem das Potenzialwachstum am stärksten gesteigert werden kann. Und deshalb ist es auch nicht nur eine Frage, bei der wir Bildungspolitiker gefragt sind, sondern das ist eine Frage, die jeden, der an der Entwicklung unseres Landes interessiert ist, massiv interessieren muss.
5: Für die Litauen-Brigade sollen erstmals Bundeswehrsoldaten verpflichtet werden. Fast 4/5 der Stellen sind bereits freiwillig besetzt. Für die restlichen Bereiche plant das Verteidigungsministerium jetzt Verpflichtungen. Die Brigade soll Ende nächsten Jahres einsatzbereit sein. Auf Sizilien sorgt der Ätna erneut für Probleme im Flugverkehr. Weil der Vulkan wieder Asche und Lava in die Luft schleudert, sind am Flughafen Catania alle Auf Sizilien sorgt der Ätna erneut für Probleme im Flugverkehr, weil der Vulkan wieder Asche und Lava in die Luft schleudert.

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2: Ich bin Hanna Messerschmidt. Guten Abend. Tanken ist in Deutschland so teuer wie noch nie. Demnach kostete ein Liter Super E5 an manchen Tankstellen 2,46 €. Diesel lag bei fast 2,60 €. Ein wichtiger Grund sind die hohen Ölpreise. Durch den Krieg in Nahost fällt ein Teil der Versorgung aus. Herbert Rabel vom Tankstelleninteressenverband rechnet damit, dass die Spritpreise weiter steigen. Er betonte:
3: Wer sich die Taschen vollmacht, sind die Konzerne. Wir bekommen nach wie vor von den großen Mineralölgesellschaften nur 1 bis 2 Cent pro verkauftem Liter Sprit, egal wie viel es gerade kostet.
2: Geringverdiener sollen wegen der hohen Spritpreise gezielt entlastet werden. Wirtschaftsministerin Reiche bringt dafür direkte Zahlungen ins Spiel. Mehr von Dirk Justes.
4: Ein passendes Verfahren dafür liege bereits vor, sagte Reiche bei NTV. Reiche will zudem beim CO2-Preis ansetzen. Eine niedrigere Stromsteuer oder einen neuen Tankrabatt lehnt sie dagegen ab. Auch Energieexpertin Claudia Kempfert fordert gezielte Hilfen für besonders betroffene Haushalte. Vor allem Pendler und Menschen mit wenig Einkommen seien stark belastet.
2: Sachsen ist bei der Bildung weiter deutschlandweit auf Platz 1. Laut aktuellem Bildungsmonitor hat das Bundesland etwa die beste Schulqualität. Auch die Hochschulen schneiden top ab. Auf den Plätzen dahinter landen Bayern und Hamburg. Schlusslicht ist Bremen. Kanada will noch enger mit der EU zusammenarbeiten. Premier Carney kündigte Gespräche über eine so wörtlich einzigartige Allianz an. Unter Carney hat sich Kanada zuletzt der EU immer mehr angenähert. Hintergrund ist auch der Handelsstreit mit den USA. Carney reist diese Woche nach Europa. Wer außerhalb der Saison am Berg Fuji in Japan in Not gerät, soll künftig selbst für eine Rettung mit dem Hubschrauber zahlen. Die Regionalregierung will so unvorsichtige Besteigungen verhindern. Im Gespräch sind rund 9 € pro Flugminute. Gut ausgerüstete und angemeldete Wanderer sollen im Notfall nichts zahlen müssen.
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1: Ich bin Hanna Messerschmidt. Guten Abend. Tanken bleibt in Deutschland extrem teuer. Super E5 kostete an manchen Tankstellen 2,46 Euro, so viel wie noch nie. Diesel lag fast bei 2,60 Euro. Hauptgrund sind gestiegene Rohölpreise wegen der blockierten Straße von Hormuz und der angespannten Lage an weiteren wichtigen Öltransportwegen. An den Tankstellen müssen sich die Mitarbeiter mitunter was anhören. Herbert Rabel vom Tankstelleninteressensverband.
2: Die Leute ärgern sich nach wie vor, laden den Ärger auch bei uns ab, aber wissen in der Zwischenzeit fast alle, dass wir kleinen Tankstellenbetreiber an diesen Preisentwicklungen überhaupt nichts dafür können.
1: Geringverdiener sollen wegen hoher Spritpreise gezielt Geld bekommen. Wirtschaftsministerin Reiche sagte bei NTV, ein Verfahren dafür liege bereits vor. Einen neuen Tankrabatt lehnt Reiche ab. Auch Energieexpertin Kempfert fordert Hilfen für besonders belastete Haushalte. Sachsen bleibt beim Thema Bildung weiter Spitze, vor Bayern und Hamburg. Der Freistaat ist etwa top bei Schulqualität und Forschung, heißt es im aktuellen Bildungsmonitor. Schlusslicht in dem Ranking ist erneut Bremen. Insgesamt sinkt aber das Bildungsniveau in allen Bundesländern. Laut Bundesbildungsministerin Karin Prien muss da mehr getan werden.
3: Es geht nicht darum, einfach nur Geld ins Bildungssystem zu packen. Sie müssen das Richtige machen. Und deshalb geht es um mehr als nur um mehr Geld. Darum geht es natürlich auch immer und mehr Ressourcen. Klammer auf, in Zeiten, in denen die Ressourcen knapp sind. Und zwar übrigens nicht nur die Ressource Geld, sondern auch die Ressource Personal. Und deshalb ist das Ganze auch so anspruchsvoll.
1: Städte und Gemeinden sollen besser auf Krisen und Angriffe vorbereitet sein. Innenminister Dobrindt kündigte dafür einen 10-Milliarden-Euro-Pakt an. Das Geld soll vor allem in Technik und Ausbildung fließen. Klassische Bunker hält der CSU-Politiker dagegen für zu teuer. Auf Sizilien sorgt der Vulkan Ätna erneut für Probleme im Flugverkehr. Weil der Berg wieder Asche und Lava in die Luft schleudert, sind am Flughafen Catania alle Ankünfte und Abflüge vorübergehend ausgesetzt. Auch im vergangenen Monat zwang ein Ätna-Ausbruch den Airport eine Woche lang zur Schließung.
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1: Ich bin Hanna Messerschmidt. Guten Abend. Autofahrer müssen sich wohl auf noch höhere Spritpreise einstellen. Super E5 kostete an manchen Tankstellen im Schnitt 2,46 Euro, so viel wie nie zuvor. Diesel lag bei fast 2,60 Euro. Preistreiber sind vor allem die hohen Rohölpreise. Die steigen wegen der blockierten Straße von Hormuz und Problemen auf wichtigen Transportwegen. Der Tankstelleninteressensverband geht deshalb davon aus, dass Benzin und Diesel noch teurer werden. Rainer Pregler vom ADAC fordert:
2: Wir brauchen ganz eindeutig mehr Transparenz bei der Preisbildung, einen wachsamen Blick des Bundeskartellamtes. Und wenn sich dort zeigt, dass Kosten und Verkaufspreise so auseinanderlaufen, wie wir das gerade spüren, dann muss der Wettbewerb konsequenter kontrolliert werden.
1: Geringverdiener sollen wegen der hohen Spritpreise gezielt entlastet werden. Wirtschaftsministerin Reiche bringt dafür direkte Zahlungen ins Spiel. Mehr von Dirk Justes.
3: Ein passendes Verfahren dafür liege bereits vor, sagte Reiche bei NTV. Reiche will zudem beim CO2-Preis ansetzen. Eine niedrigere Stromsteuer oder einen neuen Tankrabatt lehnt sie dagegen ab. Auch Energieexpertin Claudia Kempfert fordert gezielte Hilfen für besonders betroffene Haushalte. Vor allem Pendler und Menschen mit wenig Einkommen seien stark belastet.
1: Europa will die Arktis stärker in seine Sicherheitspläne einbinden. Beim EU-Gipfel in Finnland ging es vor allem um Schutz vor Russland. Geplant sind eine europäische Eismeerflotte und besser geschützte Unterseekabel. Kanzler Merz kündigte an, dass auch Deutschland dafür mehr Verantwortung übernehmen will. Immer weniger Menschen in Deutschland leben in den eigenen vier Wänden. Laut einer Studie des Pestel-Instituts für die Augsburger Allgemeine leben 43,5% der Haushalte in einer eigenen Wohnung oder Haus, so wenig wie seit 20 Jahren nicht mehr. Hauptgründe sind die hohen Baukosten. Wer außerhalb der Saison am Berg Fuji in Japan in Not gerät, soll künftig selbst für eine Rettung mit dem Hubschrauber zahlen. Die Regionalregierung will so unvorsichtige Besteigungen verhindern. Im Gespräch sind rund 9 Euro pro Flugminute. Gut ausgerüstete und angemeldete Wanderer sollen im Notfall nichts zahlen müssen.
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1: Ich bin Hanna Messerschmidt. Viele Autofahrer dürften es an der Zapfsäule schon gemerkt haben. Tanken ist in Deutschland so teuer wie noch nie. Demnach kostete ein Liter Super E5 an manchen Tankstellen 2,46 Euro. Diesel lag bei fast 2,60 Euro. Mehr von Dirk Justes.
2: Ein wichtiger Grund sind die hohen Ölpreise. Durch den Krieg in Nahost fällt ein Teil der Versorgung aus. So greift der Iran regelmäßig Ölpipelines oder Raffinerien in den mit den USA verbündeten Golfstaaten an. Dazu kommt, wichtige Transportwege wie die Straße von Hormuz sind blockiert oder nur eingeschränkt nutzbar. Das macht Öl knapper und treibt die Preise weiter nach oben. Ein Fass der Nordseesorte Brent kostet inzwischen mehr als 107 Dollar.
1: Geringverdiener sollen wegen hoher Spritpreise gezielt Geld bekommen. Wirtschaftsministerin Reiche sagte bei NTV, ein Verfahren dafür liege bereits vor. Einen neuen Tankrabatt lehnt Reiche ab. Auch Energieexpertin Kempfert fordert Hilfen für besonders belastete Haushalte. Sachsen bleibt beim Thema Bildung weiter Spitze, vor Bayern und Hamburg. Der Freistaat ist etwa top bei Schulqualität und Forschung, heißt es im aktuellen Bildungsmonitor. Schlusslicht in dem Ranking ist erneut Bremen. Insgesamt sinkt aber das Bildungsniveau in allen Bundesländern. Laut Bundesbildungsministerin Karin Prien muss da mehr getan werden.
3: Es geht nicht darum, einfach nur Geld ins Bildungssystem zu packen. Sie müssen das Richtige machen. Und deshalb geht es um mehr als nur um mehr Geld. Darum geht es natürlich auch immer und mehr Ressourcen. Klammer auf, in Zeiten, in denen die Ressourcen knapp sind. Und zwar übrigens nicht nur die Ressource Geld, sondern auch die Ressource Personal. Und deshalb ist das Ganze auch so anspruchsvoll.
1: Polen berät aktuell über einen Drohnenangriff nahe seiner Grenze. Wegen des Vorfalls hat die polnische Regierung einen Krisenstab einberufen. Eine russische Drohne hat einen ukrainischen Zug getroffen, der auf dem Weg nach Warschau war. Mehr als 200 Menschen waren an Bord, verletzt wurde niemand. Auf Sizilien sorgt der Vulkan Ätna erneut für Probleme im Flugverkehr. Weil der Berg wieder Asche und Lava in die Luft schleudert, sind am Flughafen Catania alle Ankünfte und Abflüge vorübergehend ausgesetzt. Auch im vergangenen Monat zwang ein Ätna-Ausbruch den Airport eine Woche lang zur Schließung.
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1: Ich bin Hanna Messerschmidt. Autofahrer müssen sich wohl auf noch höhere Spritpreise einstellen. Super E5 kostet an manchen Tankstellen im Schnitt 2,46 Euro, so viel wie nie zuvor. Diesel lag bei fast 2,60 Euro. Preistreiber sind vor allem die hohen Rohölpreise. Die steigen wegen der blockierten Straße von Hormuz und Problemen auf wichtigen Transportwegen. Der Tankstelleninteressensverband geht deshalb davon aus, dass Benzin und Diesel noch teurer werden. Rainer Pregler vom ADAC fordert:
2: Wir brauchen ganz eindeutig mehr Transparenz bei der Preisbildung, einen wachsamen Blick des Bundeskartellamtes. Und wenn sich dort zeigt, dass Kosten und Verkaufspreise so auseinanderlaufen, wie wir das gerade spüren, dann muss der Wettbewerb konsequenter kontrolliert werden.
1: Geringverdiener sollen wegen der hohen Spritpreise gezielt entlastet werden. Wirtschaftsministerin Reiche bringt dafür direkte Zahlungen ins Spiel. Mehr von Dirk Justes.
3: Ein passendes Verfahren dafür liege bereits vor, sagte Reiche bei NTV. Reiche will zudem beim CO2-Preis ansetzen. Eine niedrigere Stromsteuer oder einen neuen Tankrabatt lehnt sie dagegen ab. Auch Energieexpertin Claudia Kempfert fordert gezielte Hilfen für besonders betroffene Haushalte. Vor allem Pendler und Menschen mit wenig Einkommen seien stark belastet.
1: Städte und Gemeinden sollen besser auf Krisen und Angriffe vorbereitet sein. Innenminister Dobrindt kündigte dafür einen 10-Milliarden-Euro-Pakt an. Das Geld soll vor allem in Technik und Ausbildung fließen. Klassische Bunker hält der CSU-Politiker dagegen für zu teuer. Für die Litauen-Brigade sollen erstmals Bundeswehrsoldaten verpflichtet werden. Fast 4/5 der Stellen sind bereits freiwillig besetzt. Für die restlichen Bereiche plant das Verteidigungsministerium jetzt Verpflichtungen. Die Brigade soll Ende nächsten Jahres einsatzbereit sein. Immer weniger Menschen in Deutschland leben in den eigenen vier Wänden. Laut einer Studie des Pestel-Instituts für die Augsburger Allgemeine leben 43,5% der Haushalte in einer eigenen Wohnung oder Haus, so wenig wie seit 20 Jahren nicht mehr. Hauptgründe sind die hohen Baukosten.
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